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1: Mit Helene Feichtenhofer. Schönen guten Morgen. Seit 1,5 Jahren gibt es in Österreich das Pfand auf Einwegflaschen und Dosen. An vielen Automaten gibt es mittlerweile auch die Möglichkeit, das Geld direkt für einen guten Zweck zu spenden. Und immer mehr Österreicherinnen und Österreicher machen das auch, bestätigen uns die Supermarktketten. Bei Spar sind so letztes Jahr 570.000 Euro zusammengekommen. Bei Billa sind es heuer schon mehr als 300.000 Euro. Bei Spar geht heuer das Geld an die Feuerwehren, bei Billa geht das Geld an Naturschutzprojekte. In Großbritannien haben Hacker die Daten von rund 8,7 Millionen Menschen abgegriffen. Sie haben den Betreiber mehrerer wichtiger britischer Flughäfen angegriffen und unter anderem E-Mail-Adressen und Telefonnummern erbeutet. Bezahldaten sollen nicht darunter gewesen sein. Die Airports rufen nun dazu auf, wachsam zu sein bei verdächtigen Nachrichten, E-Mails oder Anrufen. In diesem Jahr hat die Polizei schon 9000 Betretungs- und Annäherungsverbote aussprechen müssen. Gewaltschutz bleibt also weiter ein großes Thema. Aktuell arbeitet die Regierung an ihrem Plan, dass Gefährder und Hochrisikotäter bald eine Fußfessel bekommen sollen. Im Herbst soll es dazu erste Details geben, sagt Frauenministerin Holzleitner. Nur 2 Wochen nach der teilweisen Sonnenfinsternis gibt es aktuell das nächste Schattenspiel am Himmel zu beobachten. Eine fast vollständige Mondfinsternis, die vor etwa 25 Minuten begonnen hat. Am besten beobachten kann man sie im Westen, wo es länger dunkel ist. Auf die nächste totale Mondfinsternis müssen wir dann bis zum 31. Dezember 2028 warten.
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1: Mit Christina Adler. Seit 1,5 Jahren gibt es in Österreich das Pfand auf Einwegflaschen und Dosen. An vielen Automaten kann man das Geld auch direkt für einen guten Zweck spenden. Und immer mehr Österreicherinnen und Österreicher machen das auch, bestätigt uns Magdalena Gottschall von Spar.
2: Also bei Spar nehmen ungefähr 1-2% der Kundinnen und Kunden die Möglichkeit wahr, zu spenden bei unserem Pfandautomaten. Da ist letztes Jahr eine tolle Summe von 570.000 Euro an den Verein Rettetes Kind zustande gekommen. Bei Interspar ging eine Spende von über 100.000 Euro an die österreichischen Feuerwehren.
1: Das Pfandsystem selbst funktioniert laut Umweltministerium gut. Rund 8 von 10 Verpackungen haben im vergangenen Jahr den Weg zurück ins Geschäft gefunden. Bis 2027 sollen es 90% sein. Aus dem Museum Moderner Kunst in Wien haben Diebe gestern ein Collier gestohlen, wie mittlerweile bekannt ist. Vor den Augen mehrerer Zeugen haben sie eine Glasvitrine eingeschlagen. Es handelt sich um einen wohl millionenschweren königlichen Halsschmuck mit rund 670 Diamanten und mehr als 200 Karat. Die bewaffneten Männer konnten flüchten. In diesem Jahr hat die Polizei schon 9000 Betretungs- und Annäherungsverbote aussprechen müssen. Gewaltschutz bleibt also weiter ein großes Thema. Aktuell arbeitet die Regierung ja an ihrem Plan, dass Gefährder und Hochrisikotäter bald eine Fußfessel bekommen sollen. Ab Herbst soll es dazu erste Details geben, sagt Frauenministerin Holzleitner. Nur 2 Wochen nach der teilweisen Sonnenfinsternis gibt es aktuell das nächste Schattenspiel am Himmel zu beobachten. Eine fast vollständige Mondfinsternis, die vor kurzem begonnen hat. Am besten beobachten kann man sie im Westen, wo es länger dunkel ist. Auf die nächste totale Mondfinsternis müssen wir dann bis zum 31. Dezember 2028 warten.
3: Ja, das heißt also jetzt, wenn man aufsteht und nach draußen geht, am besten gleich hinaufschauen um 6.12 Uhr. Also in 10 Minuten erreicht die Mondfinsternis heute den absoluten Höhepunkt. Jetzt sind wir aber bei Ihnen auf den Tiroler Straßen im U1-Verkehrsservice und da kommen Sie um diese Zeit überall störungsfrei voran. Wir wünschen eine gute und eine sichere Fahrt. Wettermäßig ist heute fast alles mit dabei in Tirol. Eine große Rolle spielt vor allem der Föhn, der speziell am Vormittag auf den Bergen sehr stürmisch durchbläst. Damit bleibt es auch längere Zeit trocken und die Sonne, die kann sich einige Zeit lang zeigen. Dazu ist es durch den Sahara-Staub aber auch weiterhin sehr diesig. Die Höchstwerte, hab gerade davon Apfel gegessen und das wird mir jetzt zum Verhängnis tatsächlich. Die Höchstwerte, die steigen auf 26 bis 32 Grad. Wir schauen zu den aktuellen Werten. Wir haben 17 Grad in Udans, 19 Grad in Hall und 16 Grad in Nassereit. Am Nachmittag, da tauchen dann erste Regenschauer auf, vor allem im Oberland und im Außerfern. Richtung Abend breiten sich diese dann auf ganz Tirol aus und fallen teilweise auch sehr kräftig aus. Dann schauen wir noch zum Wochenende. Morgen am Samstag kann sich die Sonne einige Stunden zeigen. Mit 21 bis 27 Grad wird es nicht mehr ganz so heiß. Am Sonntag gibt es auch viel Sonnenschein von früh bis spät. Zwischendurch können aber auch einzelne Regenschauer auftauchen. Die Höchstwerte, die erreichen 23 bis 28 Grad.
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3: Ja, rein geht's in den Freitag heute am 28. August 2026. Und wir freuen uns, denn es steht wieder, ja, kann man sagen, etwas ganz Besonderes vor der Tür.
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3: Genau, das Wochenende. Das ist auch nicht mehr so weit und wir begleiten Sie dorthin mit viel Musik und aktuellen Infos aus unserem Land. Und damit würde ich sagen, starten wir gemütlich hinein in diesen neuen Tag und wünschen einen schönen guten Morgen oder wie es in der

0: Das Smoky zum Aufstehen an diesem Freitag. Wir haben es 10 Minuten nach 6 und schauen hinauf auf die Berge.
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0: Ja, und sollte man vielleicht jetzt schon auf den Bergen unterwegs sein, dann hat man die perfekte Aussicht zur partiellen Mondfinsternis. Die erreicht ja in diesen Minuten oder auch sogar in diesen Sekunden, nämlich um 6.11 Uhr, den Höhepunkt. Bis zu 93% des Mondes sind dann verdeckt. Das heißt, jetzt ist es noch finster und kurz nach 6:30 geht dann die Sonne auf. Und ja, die kann sich heute speziell am Vormittag einige Zeit lang zeigen. Ansonsten ist es aber heute ein stark windiges bis stürmisches Bergwetter. An der Alpen-Nordseite, da bläst der Südföhn auch ordentlich durch. Tagsüber bleibt es noch trocken, eben mit Sonne und auch diesig im Himmel durch den Sahara-Staub, der auch weiterhin mitmischt. Eintrübungen von Südwesten her und am Nachmittag im Westen muss man dann auch mit föhnenden, gewittrigen Regenschauern rechnen. Am Abend und in der Nacht auf Samstag sind dann kurzzeitig starke Regenschauer, Abkühlungen sowie auch Winddrehungen auf West mit dabei. Gewitter gibt es vor allem in den Osttiroler Bergen und die Temperaturen, die erreichen heute in 2000 Metern bis 18 Grad, in 3000 Metern um die plus 10 Grad.
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0: Einen guten Morgen wünschen wir jetzt mit den Nokis und Jenny, rein geht's in den Freitag.

Das ist der Freitagmorgen auf 1, heute am 28. August und da dürfen wir recht herzlich zum Namenstag gratulieren und zwar allen mit den Namen Adelinde, Alina, Elmar, Hermes, Vivian und auch Augustinus. Die Bauernregeln, die besagt dazu passenderweise an Augustin, gehen die warmen Tage dahin. Und der kurze Blick in den Mondkalender, der zeigt, dass heute Vollmond ist und der im Zeichen der Fische steht. Der Fischemond, der steht traditionell für Gefühl, Intuition und auch Sensibilität. Deshalb darf es heute ruhig auch ein bisschen entspannter zugehen. Und auch am Himmel, da tut sich ja heute einiges. Gerade in diesen Minuten gibt es eben eine partielle Mondfinsternis zu sehen. Die Erde, der Erdschatten, ja, der wird quasi oder verdeckt einen Teil des Vollmondes und verdunkelt den. Also jetzt am besten noch hinaufschauen und das Ganze genießen zum Aufstehen. Und wir genießen jetzt Musik zum Aufstehen mit den Grubertalern. Und da geht's

0: Im Ötztal, da wird gefeiert und zwar 100 Jahre Mobilität, wie das damals alles angefangen hat und sich entwickelt hat. Das erfahren Sie unter anderem in den Tirol-Nachrichten um 6.30 Uhr mit David Hotter. Zuvor haben wir noch Musik von den Carpenters und auch die Zillertaler gibt's gleich hier auf O1.
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0: Rein geht's in den Freitag, heute am 28. August. Fein, dass Sie mit uns aufstehen. Wir haben es jetzt ganz genau 6.30 Uhr, halb sieben und kommen zu den ersten Tirol-Nachrichten mit David Hotter.
1: Schönen guten Morgen.
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1: Nach einem Verkehrsunfall war gestern Vormittag die B177 Seefelder Straße für rund 2,5 Stunden gesperrt. Ein 42-Jähriger war gegen 8 Uhr mit seinem kleinen LKW am Ziller Berg unterwegs. Nach eigenen Angaben ist der Mann aufgrund eines technischen Defekts bei den Bremsen rückwärts in einen Hang gerollt, wodurch das Fahrzeug umgekippt ist und quer über beide Fahrspuren zum Liegen gekommen ist. Der Fahrer ist durch Ersthelfer geborgen worden. Er hat leichte Verletzungen an beiden Händen erlitten und ist ins Krankenhaus heilgebracht worden. Der Ein LKW hat bei der Unfallaufnahme dann mehrere Mängel sowie eine Überladung von fast 3 Tonnen aufgewiesen. Zudem hat sich herausgestellt, dass der 42-Jährige mit einem gefälschten internationalen Führerschein unterwegs war. Der Fahrer wird angezeigt, die B177 war gegen 11 Uhr wieder für den Verkehr freigegeben. Das Ötztal feiert 100 Jahre Mobilität. Angefangen hat alles im Jahr 1926, als Postkraftwagen und erste Kleinbusse von Ötz bis nach Obergurgl gefahren sind. Daraus hat sich ein Liniennetz entwickelt, mit dem die Ötztaler Verkehrsgesellschaft pro Jahr rund 2,3 Millionen Fahrgäste befördert. Circa 3 Millionen Kilometer legt die Ötztaler Flotte pro Jahr damit zurück. Und dabei hat die E-Mobilität eine immer wichtigere Bedeutung, so Franz Seiler, der Geschäftsführer der Ötztaler Verkehrsgesellschaft.
3: Wir glauben, dass die E-Mobilität nicht mehr aufzuhalten ist und wir wollten nicht warten, bis sie uns überrollt. Die E-Busse sind jetzt ein ganzes Jahr im Vollbetrieb. Also wir haben derzeit 500.000 Leistungskilometer mit den E-Bussen erbracht. Wir setzen die Fahrzeuge so ein, wir haben keine Chance. Wir sind der einzige Betrieb in Europa, die auch E-Busse mit Radanhängern betreiben und wir sehen, dass es machbar ist.
1: Rund 7 Millionen Euro hat man bisher in die E-Mobilität investiert. Momentan sind 8 Elektrobusse im Einsatz, die pro Jahr laut Ötztaler Verkehrsgesellschaft rund 450 Tonnen CO2 einsparen. Ein Pole ist gestern Nachmittag im Gemeindegebiet von Sölden in eine Gletscherspalte gestürzt. Der 53-Jährige war mit seiner Begleitung über den Niederjochfern unterwegs und wollte diesen überqueren. Dabei ist er in eine Gletscherspalte gestürzt und nach ca. 5 bis 10 Metern auf einer Schneebrücke unverletzt liegen geblieben. Nach dem Eintreffen der Einsatzkräfte ist der Mann mittels Mannschaftsflaschenzug geborgen worden. Die Bergsteiger sind unverletzt bei der Martin-Busch-Hütte abgesetzt worden. Und Erfreuliches kommt aus der Welt des Sports. Die Innsbruckerin Lara Sticker hat im Shorttrack-Bewerb bei der Mountainbike-WM in Val d'Isole die Goldmedaille geholt. Es ist bereits ihr 3. Titel bei einer Weltmeisterschaft, genaueres dann im Frühsport. Und mit diesen Infos jetzt zum Frühverkehr, Fabian.
0: Der U1-Verkehrsservice, und da sind soweit sehr gute Nachrichten weiterhin verkündbar sozusagen. Sie kommen störungsfrei voran. Sollte sich da was ändern, dann können Sie das gerne jederzeit bei uns bekannt geben unter der 052 42 61 030 30. Wir sagen vielen Dank und wünschen eine gute und vor allem sichere Weiterfahrt. Schauen wir zum Wetter und zu den aktuellen Temperaturen. Da haben wir 19 Grad aktuell in Innsbruck, 18 Grad in Fügen und 17 Grad werden uns in Obsteig angezeigt. Es wird heute untertags auch wieder heiß bei 26 bis maximal 32 Grad. Speziell am Vormittag kann sich die Sonne ausgiebig zeigen. Am Nachmittag ziehen dann von Westen her, also vom Oberland und außer Fern, Regenschauer herein. Diese breiten sich dann später auch auf ganz Tirol aus. Dann wird auch der Sahara-Staub, der in der Luft liegt, etwas herausgewaschen. Dazu spürt man auch den Föhn heute wieder recht deutlich. Auf den Bergen wird teilweise der Föhn auch sehr stürmisch. Das Wochenende, das wird generell freundlich mit einigen Sonnenstunden und Höchstwerten von bis zu 28 Grad.
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0: Abend zu sehen.
1: Der Freitagmorgen auf Eins, es ist 20 Minuten vor 7.
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1: Und da gibt es von David und von mir die erste Hälfte Witter bis Jungfrauen.
3: Die Witter, die fühlen sich heute noch nicht bereit, wirklich Feierabend zu machen. Sie neigen dazu, immer noch eine Sache erledigen zu wollen. Setzen Sie bewusst einen Schlussstrich und erlauben Sie sich, den Tag hinter sich zu lassen.
1: Die Stiere, die sind heute noch mit den Gedanken bei der Arbeit. Wenn Sie nicht bewusst einen Übergang schaffen, eine Dusche, ein Umziehen oder ein kleiner Einkauf helfen dabei, den Kopf umzuschalten, gönnen Sie sich diese Zeit noch, bevor der Abend beginnt.
3: Die Zwillinge, die fühlen sich heute schnell abgelenkt und greifen immer wieder zum Handy. Legen Sie es für ein paar Stunden beiseite und konzentrieren Sie sich ganz auf den Abend. Sie werden merken, wie viel ruhiger und länger sich Ihre freie Zeit dadurch anfühlt.
1: Die Krebse sind heute noch damit beschäftigt, sich um

0: andere zu kümmern. Dabei bleibt der eigene Feierabend ein bisschen auf der Strecke. Setzen Sie heute deshalb eine klare Grenze und lassen Sie offene Nachrichten bis morgen besser warten.
1: Die Löwen, die wollen heute den vergangenen Tag noch einmal Revue passieren lassen. Aber wer ständig über die vergangene Woche spricht, bleibt gedanklich natürlich darin hängen. Wechseln Sie bewusst das Thema und schaffen Sie Raum für etwas Neues.
0: Und die Jungfrauen sind heute schon damit beschäftigt, das Wochenende bis ins Detail zu planen. Lassen Sie ausnahmsweise etwas offen und geben Sie dem Zufall auch ein bisschen eine Chance. Gerade aus dem geplanten Vormittag kann nämlich etwas Schönes passieren. Und gleich haben wir die zweite Hälfte für Sie nach...

0: wir jodeln uns hinein in diesen Freitag.
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0: Mit Teil 2, Waage bis Fische.
2: Und die Wagen, die fühlen sich heute noch davon abhängig, wann andere Feierabend machen. Warten Sie nicht darauf, dass jemand anderes den Schlussstrich zieht. Entscheiden Sie selbst, wann Ihr Tag endet und gestalten Sie den Abend nach Ihrem eigenen Rhythmus.
0: Die Skorpione sind heute gedanklich noch bei Dingen, die nicht abgeschlossen sind. Schreiben Sie kurz auf, was am Montag als erstes erledigt werden muss. Danach fällt es Ihnen auch deutlich leichter loszulassen und den Kopf vor allem fürs Wochenende frei zu bekommen.
2: Die Schützen, die fühlen sich heute schon voller Vorfreude auf das Wochenende und verbrauchen dabei fast Ihre ganze Energie. Nehmen Sie sich am Abend bewusst nichts vor, so bleibt die Vorfreude erhalten und der Samstag kann umso schöner werden.
0: Die Steinböcke sind heute zwar körperlich schon zu Hause, gedanklich aber noch längst nicht ganz angekommen. Ein kleiner Spaziergang nach der Arbeit kann helfen, den Übergang zu schaffen. Lassen Sie den Arbeitstag Schritt für Schritt dann später hinter sich.
2: Die Wassermänner, die fühlen sich heute kaum anders als an einem gewöhnlichen Wochentag. Ein kleines Ritual kann dabei helfen, dem Freitag eine besondere Note zu geben. Tun Sie heute etwas, das Sie ausschließlich mit dem Wochenende verbinden.
0: Und die Fische, die fühlen sich heute noch ein bisschen erschöpft von ja auch der vergangenen Woche und brauchen etwas Zeit, um wirklich abzuschalten. Warten Sie nicht bis Samstag, um sich etwas Gutes zu tun. Eine Sache, auf die Sie sich schon länger freuen, kann den Abend nämlich sofort leichter machen. Und wir machen jetzt weiter mit Musik. Da geht's jetzt ja zur Fata Morgana von der ERV. Passt eh ganz gut mit dem vielen Sahara-Staub, was wir in der Luft haben, und wünschen damit einen guten Morgen. Ja,

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19: Es ist 6.54 Uhr. Einen guten Morgen wünsch mal.
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19: Es geht rein in diesen Freitag am 28.08. und wir begleiten Sie natürlich mit ganz viel Musik.

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1: Mit Christina Adler. Bringt man Flaschen und Dosen zurück ins Geschäft, bekommt man seit dem vergangenen Jahr Geld zurück. Die Rede ist vom Pfandsystem und in vielen Supermärkten ist es dabei möglich, die 25 Cent pro Verpackung für wohltätige Zwecke zu spenden. Simone Hoepke von Rewe Österreich sagt:
2: Viele Kundinnen haben allein dieses Jahr schon mehr als 300.000 Euro gespendet. Diese Spendengelder gehen an Blühendes Österreich und damit an Naturschutzprojekte in Österreich, unter anderem in Kärnten. Da geht es unter anderem um die Renaturierung von Niedermoorflächen in Schiebling am Wörthersee.
1: Das Pfandsystem selbst funktioniert laut Umweltministerium gut. Rund 8 von 10 Verpackungen haben im vergangenen Jahr den Weg zurück ins Geschäft gefunden. Bis 2027 sollen es 90% sein. In Nepal ist die Zahl der Todesopfer nach der verheerenden Sturzflut auf 469 gestiegen. Über 1400 Menschen werden noch vermisst. Mehr als 1500 konnten aber auch schon gerettet werden. Die Flut aus Wasser und Schlamm hatte ganze Ortschaften mitgerissen und die Gefahr ist noch nicht vorbei. Die Behörden warnen vor neuen Überflutungen. Ein See, der sich durch die Sturzflut gebildet hat, könnte angesichts des anhaltenden Regens bald über die Ufer treten. Aus dem Museum für angewandte Kunst haben Diebe gestern ein wertvolles Collier gestohlen. Sie haben sich als Besucher ausgegeben und vor den Augen mehrerer Zeugen eine Glasvitrine eingeschlagen. Sie sind dann mit dem Schmuck geflüchtet. Es handelt sich um einen wohl millionenschweren königlichen Halsschmuck mit rund 670 Diamanten und mehr als 200 Karat. Die bewaffneten Männer konnten flüchten und wurden noch nicht gefasst. Und Fußball. Österreichs Meister LASK hat in der Champions League das große Los gezogen und darf sich in der Ligaphase auf die Königsklasse freuen. Unter anderem geht's zu Rekordsieger Real Madrid. Außerdem kommt Liverpool nach Linz. Und Salzburg hat den Einzug in die Europa League geschafft mit einem klaren 3:0 gegen Mjällby aus Schweden. Für die Wiener Austria ist das Europacup-Abenteuer dagegen vorbei. Gegen Prager gibt's nur ein 0:0.
3: Schönen guten Morgen am Freitag, es ist 7:02 und wir begleiten Sie auf den Tiroler Straßen im U1-Verkehrsservice. Da gibt es aktuell stockenden Verkehr auf der A13 Brenner-Autobahn zwischen Matrei und Kriers. Da brauchen Sie in Fahrtrichtung Brenner rund 10 Minuten mehr Zeit. Wir wünschen eine gute und eine sichere Weiterfahrt. Schauen zum Wetter und da gibt es heute generell einen sommerlichen Tag in Tirol. Speziell in der ersten Tageshälfte kann sich die Sonne zeigen, beziehungsweise auch nicht, denn es liegt da weiterhin einiges an Sahara-Staub in der Luft, wodurch es weiterhin auch sehr diesig ist. Die Höchstwerte, die erreichen heute bis zu 32 Grad. Jetzt sind es gerade 18 Grad in Landeck, 19 Grad in Sistrans und 18 Grad werden uns auch in Epps angezeigt. Am Nachmittag ziehen dann von Westen her, also vom Oberland und vom Außerfern kommende Regenschauer herein. Diese breiten sich dann später auf ganz Tirol aus und können auch relativ kräftig ausfallen. Dazu spürt man heute auch den Föhn wieder recht deutlich, auf den Bergen wird er teilweise auch stürmisch. Dann schauen wir zum Wochenende, das wird generell freundlich. Morgen am Samstag und auch übermorgen Sonntag kann sich die Sonne für einige Stunden zeigen. Dazwischen sind vereinzelt Regenschauer möglich. Es wird zudem auch nicht mehr ganz so heiß. Die Höchstwerte, die liegen zwischen 21 und 28 Grad.
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3: Ja, und früh aufstehen hat sich heute wieder mal besonders gelohnt, denn um kurz nach 6 hat man heute über Tirol eine partielle Mondfinsternis gesehen und ich muss sagen, das hat schon ziemlich lässig ausgesehen. Über die Mondfinsternis sprechen wir auch gleich und schauen uns an, was eigentlich bei diesem Himmelsspektakel genau passiert. Dazu haben wir auch viel Musik für Sie vorbereitet und wünschen damit einen guten Morgen heute am 28. August.

0: Der Freitagmorgen auf U1, heute am 28. August, und es ist ja eigentlich noch gar nicht so lange her, da hat ein Himmelsspektakel die Menschen in Atem gehalten und absolut begeistert, weil etwas mehr als 2 Wochen haben viele ja zur Sonnenfinsternis in den Himmel hinaufgeblickt, hoffentlich mit dem entsprechenden Schutz, und heute in der Nacht, da hat schon wieder ein kosmisches Schattenspiel zu beobachten gegeben, und zwar, David?
1: Ja, alle, die heute früh aufgestanden sind, haben eine partielle Mondfinsternis beobachten können. Der Mond ist dabei zu 93%, also schon zu einem sehr großen Teil, verdeckt worden.
0: Ja, aber von was wird der Monster eigentlich genau noch einmal verdeckt, und was passiert eben bei einer Mondfinsternis? Wir haben uns dazu auch einmal auf den Straßen bei den Tirolerinnen und Tirolern nach Antworten umgehört.
2: Ja, dass man Mond nicht sieht, oder? Ja, dass er verdeckt ist.
3: Von wem wird er verdeckt?
2: So, gute Frage.
4: Ja, dass er von der Sonne verdeckt ist, der Mond. Das sieht man nicht.
5: Da schiebt sich die Sonne vor den Mond, oder? Oder man sieht gar nichts. Bewölkt.
4: Mondfinsternis, ja. Das kann Mond scheint, ne? Oder? Das Gegenteil vom Vollmond.
6: Dass sich die Erde praktisch zwischen Sonne und Mond stellt. Und dadurch nachher auf dem Mond kein Licht ist von der Sonne. Weil ja der Mond von der Sonne beleuchtet wird. Und wenn die Erde dazwischen ist, dann funktioniert das nicht.
0: Ja, da waren jetzt schon einige, auch unterschiedliche Antworten dabei. David, was passiert jetzt genau bei eben einer Mondfinsternis?
1: Naja, bei einer partiellen Mondfinsternis, so wie heute Nacht, da schiebt sich die Erde zwischen Sonne und Mond. Die 3 Himmelskörper, die stehen dabei fast auf einer Linie, aber halt nicht ganz genau. Deswegen trifft der dunkle Kernschatten der Erde nur auf einen Teil des Mondes. Und dann wirkt der Mond, als würde ihm langsam ein Stück weggenommen werden sozusagen. Ein Teil seiner Oberfläche wird deutlich dunkler, während der restliche Mond weiterhin vom Sonnenlicht beleuchtet wird. Der abgedunkelte Bereich, der kann dabei leicht rötlich oder auch kupferfarben erscheinen. Das liegt daran, dass auch bei einer partiellen Finsternis Sonnenlicht durch die Erdatmosphäre gelenkt wird und vor allem die roten Lichtanteile bis zum Mond gelangen. Eine partielle Mondfinsternis ist mit freiem Auge aber komplett ungefährlich zu beobachten. Eine spezielle Schutzbrille wie bei einer Sonnenfinsternis ist da nicht notwendig.
0: Ja, vielleicht haben Sie da ja heute auch in der Früh schon hinaufgeblickt und eben diese partielle Mondfinsternis gesehen. Muss man schon sagen, das ist was Lästiges, gell? Was
1: Bäriges. Cool, ich hab's auch gesehen.
0: Schaut toll aus. Die nächste gibt's dann übrigens erst wieder im Jahr 2028.

0: Königin und Marina. An diesem Freitagmorgen, wir haben es 16 Minuten nach 7.
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0: Ja, da haben wir unsere Hörerinnen und Hörer, also Sie, ja gefragt, sollten Sie Problemfälle haben, dass Sie uns das schreiben, und da haben uns auch einige Nachrichten erreicht, wie zum Beispiel von der Anna. Die hat uns geschrieben, dass sie ein Wespennest am Balkon zu Hause hat und nicht mehr so recht weiter weiß, wie sie eben das wegbekommt am besten, sobald sie da beim Essen draußen sitzen oder auch beim Kaffee und Kuchen oder beim Grillen, da sind dann die lästigen Wespen da. Was kann ich tun? Fragt sie uns, und wir haben die Frage weitergegeben an den Schädlingsbekämpfer Alexander Meyer von der Firma Schädling AD.
2: Liebe Anna, auf deine Anfrage mit dem Wespennest am Balkon, mein kleiner Tipp hier, Schädlingsbekämpfer holen, einfach das fachmännisch entfernen lassen, weil man darf eines nicht vergessen, so ein Wespennest kann dann theoretisch ausgewachsen schon bis zu 10.000 Wespen beherbergen, und da sollte das dann wirklich vom Profi richtig entfernt werden, weil es kommt jetzt darauf an, ob man das Nest sieht, das heißt, der Bau ist außen, man sieht direkt das Nest, oder man hat ein sogenanntes verblocktes Nest. Es sind dann verschiedene Methoden, wie das bekämpft wird. In dem Fall empfehle ich einfach einen Profi holen und selber davon die Finger zu lassen.
0: Alles klar.
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0: Und jetzt ist bei uns Jungbauernzeit mit den Salzachter.

0: 20 Minuten nach 7 haben wir es an diesem Freitagmorgen auf U1 und da geht's gleich weiter mit Chubby Checker. Und in Kürze auch zu hören, die Uzis. Da werden wir also aus der Zuch, das Schurch rausgeschmissen. Damit wünschen wir einen schönen guten Morgen.
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0: Wir twisten hinein in diesen Freitag und jetzt haben wir es 7.30 Uhr und kommen zu den Tirol Nachrichten. Im Studio ist David Hotter.
1: Einen feinen Freitag, Mann.
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1: Versuchte schwere Körperverletzung und Nötigung. Das wird zwei 14- und 13-jährigen Mädchen in Form vorgeworfen. Die beiden sollen eine 12-Jährige am Samstagabend unter einem Vorwand hinter das dortige Kloster gelockt haben. Dort haben sie das Kind attackiert, immer wieder gegen den Kopf getreten, Haare ausgerissen und all das mit dem Mobiltelefon gefilmt. Außerdem haben sie ihr mit dem Umbringen gedroht, sollte sie auf sich aufmerksam machen. Ein zufällig vorbeikommender Passant hat die Tat dann beobachten können, worauf die beiden minderjährigen Täter mit dem Telefon des Opfers geflüchtet sind. Die 12-Jährige hat Schwellungen und Hämatome im Gesicht erlitten und ist ins Krankenhaus Schwarz eingeliefert worden. Die 14-Jährige konnte bereits angetroffen, vernommen und angezeigt werden. Nach der 13-Jährigen wird noch gesucht. Motiv könnte ein Racheakt gewesen sein. In 2,5 Wochen beginnt in Tirol wieder die Schule. Die Zahl der Unfälle auf dem Weg in die Schule ist im vergangenen Jahr erneut gestiegen, zum 5. Mal in Folge. Laut einer Analyse des Verkehrsclubs Österreich sind 2025 insgesamt 55 Kinder bei Schulwegunfällen verletzt worden. Das sind 4 mehr als im Jahr davor. Ein Kind ist auf dem Schulweg sogar ums Leben gekommen. Der VCÖ rät deshalb vor allem Eltern von Schulanfängern und Kindern, die die Schule wechseln, den neuen Schulweg schon jetzt in den Ferien gemeinsam zu üben. Das habe auch langfristig positive Auswirkungen, erklärt Christian Kratzer vom Verkehrsclub.
3: Schulwege sind trotzdem noch immer deutlich sicherer als die Freizeitwege. Und hier ist es wichtig, dass die Kinder die Möglichkeit bekommen, am Schulweg die Kompetenz im richtigen Verhalten im Straßenverkehr zu lernen. Und das können sie aber nicht, wenn sie mit dem Auto zur Schule gebracht werden. Dann lernen sie nichts und dann sind sie auch in der Freizeit nicht sicherer unterwegs.
1: Für mehr Sicherheit am Schulweg sollten außerdem Gemeinden durch Maßnahmen wie Tempo 30, sicheren Übergängen und Verkehrsberuhigung rund um Schulen sorgen. Und heute feiert in Tower das Theaterstück Jedermann Premiere. Damit wagt man sich an einen der größten Klassiker der deutschsprachigen Theaterkunst, das sonst in Österreich speziell bei den Salzburger Festspielen Publikum aus aller Welt anzieht. Mittelpunkt der Tragödie ist der Jedermann, der kurz vor seinem Tod sein ausschweifendes Leben bereut und dann von Gott begnadigt wird. Los geht es um 20.30 Uhr auf der Freilichtbühne in der Taurer Schlossruine. Und das war's weit das Neueste aus dem Land, jetzt auf die Straßen, Fabian.
0: Ein Tower heißt dann wieder Jedermann.
1: Sehr schön.
0: Und für Jedermann und jeder Frau sind wir jetzt auf den Tiroler Straßen im U1-Verkehrsservice mit guten Nachrichten. Sie kommen störungsfrei voran. Wir wünschen eine gute und eine sichere Weiterfahrt. Schauen zum Wetter und da gehen sich heute bei den Temperaturen bis zu 32 Grad aus. Dazu ist es auch sehr windig heute. Durch den Föhn sind auch die Werte jetzt in der Früh schon relativ hoch, bei aktuell 20 Grad in Reute und 19 Grad in Erl und in Innsbruck. Der Vormittag, der bleibt in Tirol trocken. Später am Nachmittag beginnt es dann im Oberland und im Außerfern zunächst zu regnen. Richtung Abend und Nacht können dann in ganz Tirol ein paar kräftige Regenschauer drüber ziehen. Dann wird die Luft auch vom Sahara-Staub etwas ausgewaschen. Das Wochenende, das wird freundlich. Es scheint die meiste Zeit die Sonne und die Werte, die liegen zwischen 21 und 28 Grad.
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0: 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Und wir machen wieder weiter mit Musik. Und zwar sehr schwungvoller Brennholz und Feier miteinander. Damit wünsche ich Fabian Strickner einen schönen guten Morgen am Freitag.
4: Guten Morgen. Servus, Fabian.
0: Servus.

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0: ein feines Liebeslied zum Aufstehen von Peter Cornelius. Wir haben es 7.46 Uhr.
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0: Und da starten wir gleich mit sehr erfreulichen Nachrichten, die uns aus Italien erreichen. David Hotter.
2: Ja, es gibt Gold für Laura Steger im Shorttrack bei der Mountainbike-WM in Val di Sole. Schlussendlich war es ein packendes Fotofinish, wo Steger die Nase vor Avi Richards aus Großbritannien knapp vorne hatte. Am Ende hat die beiden nur eine Hundertstelsekunde getrennt, aber damit darf die 25-Jährige den bisher größten Erfolg ihrer Karriere feiern. Am Sonntag hat Steger dann die Möglichkeit, sich im Cross-Country-Bewerb noch zur Doppelweltmeisterin zu küren.
0: Da gratulieren wir recht herzlich und wünschen alles Gute für den nächsten Bewerb. Schauen jetzt gleich weiter zum Fußball.
2: Die WSG Tirol hatte nach der Spielverschiebung gegen die Wiener Austria ein wenig mehr Zeit zur Vorbereitung. Heute steht dann Runde 5 an, auswärts beim SC Austria Lustenau. Die Aufsteiger aus Vorarlberg, die sind stark in die Saison gestartet, haben etwa gegen Sturm Graz ein 1:1 Remis geholt und den WRC geschlagen. Für WSG-Trainer Philipp Semlitsch braucht es deshalb heute ein komplettes Paket aus Offensive und Defensive.
3: Fußball ist für mich immer ganzheitlich und muss in allen Phasen gut sein. Einerseits im Ballbesitz, was wir zurzeit sind. Leider haben wir die Tore nicht gemacht gegen Salzburg, aber wir haben ja sehr, sehr viele Torschüsse und Torchancen gehabt. Und die Stabilität in der Defensive hängt damit immer ein Hand her, dass du einfach versuchen musst, im Ballbesitz auch die Abstände so zu haben, dass wenn du einen Ballverlust hast, nicht ausgekontert zu werden. Und deswegen müssen wir immer ganzheitlich denken und dieser Prozess, wo wir drinnen sind.
2: Ein Sieg oder nicht, wird wohl auch davon abhängen, wie effizient die WSG ihre Chancen nutzen kann. Gegen Salzburg hatte man ja doch einige gute Torchancen, konnte sie aber eben nicht nutzen. Historisch ist das Duell übrigens recht ausgeglichen. Bis heute hat es seit 2016 durch alle Bewerbe hindurch 7 Lustenau-Siege, 6 Remis und 6 WSG-Siege gegeben. Heute gibt es dann jedenfalls einmal die Chance, für die Wattener aus dem Tabellenkeller zu kommen. Anpfiff in der Sun Minimil Arena in Lustenau ist um 19.30 Uhr.
0: Und abschließend geht es jetzt bei uns noch nach Spanien.
2: Ja, da ist Felix Gall bei der gestrigen 6. Etappe der Vuelta a España auf dem 6. Platz gelandet. Damit hat er sich im Gesamtklassement auf Rang 5 vorgearbeitet und ist damit jetzt 1 Minute und 21 Sekunden hinter dem Gesamtzweiten. Erster ist weiterhin Tadej Pogacar mit einem recht großen 3,5 Minuten Vorsprung. Felix Gall mit einer Einschätzung zu gestern.
4: War wahrscheinlich der schwerste Tag bisher. Es war mit der Hitze und vom Rennverlauf einfach sehr fordernd. Erster großer Kampf für die Fluchtgruppe. Ich glaube, es hat sich oder haben sich viele Teams eine große Chance ausgerechnet heute für einen Etappensieg. Im Endeffekt war es dann doch wieder der Pogacar.
2: Der Gesamtleader hat sich damit zum dritten Mal einen Etappensieg bei der diesjährigen Vuelta geholt. Heute steht die 7. Etappe von Valdalba nach Val de Linares an.
0: Dafür auch alles Gute in Spanien. Danke, David.
2: Bitteschön.
0: Und wir kommen jetzt zu einer Künstlerin, die leider erst vor kurzem verstorben ist. Aber ihre großartige Musik, die wird für immer Bestand haben. Das ist Dolly Parton, 9 to 5. Jetzt um 7.49 Uhr. Wünschen wir einen guten Morgen auf 1.

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1: Mit Christina Adler. Das Pfand auf Flaschen und Dosen wird in Österreich immer öfter für einen guten Zweck gespendet. Bei Spar sind im vergangenen Jahr so rund 570.000 Euro zusammengekommen. Dieses Jahr soll das gespendete Geld an die Feuerwehren gehen, sagt uns Magdalena Gottschall von Spar.
2: Spar hat sich entschieden, die Organisationen, welchen diese Spenden zugutekommen, jährlich zu wechseln. Und für 2026 gehen die Spenden an die österreichische Feuerwehr, also ist die freiwillige Feuerwehr, das heißt an jene Feuerwehr, die dem Markt, in dem man den Pfandbetrag spendet, am nächsten ist.
1: Bei Billa sind heuer schon mehr als 300.000 Euro durch Pfandspenden zusammengekommen. Diesmal sollen damit Naturschutzprojekte unterstützt werden. In Linz gibt es jetzt einen weiteren Legionellenfund. Auch eine Kühlanlage in einem Betrieb in Linz-Leonding ist jetzt positiv auf Legionellen getestet worden. Mittlerweile haben sich 31 Menschen mit dem im Wasser lebenden Bakterium infiziert. 4 liegen im Krankenhaus, einer davon auf der Intensivstation. 3 Menschen sind bereits gestorben. Noch ist unklar, ob die Kühlanlage der Linz AG die Ursache für die bisherigen Infektionen ist. In diesem Jahr hat die Polizei schon 9.000 Betretungs- und Annäherungsverbote aussprechen müssen. Gewaltschutz bleibt also weiter ein großes Thema. Aktuell arbeitet die Regierung ja an ihrem Plan, dass Gefährder und Hochrisikotäter bald eine Fußfessel bekommen sollen. Ab Herbst soll es dazu erste Details geben, sagt Frauenministerin Holzleitner. US-Präsident Donald Trump sorgt im Handelsstreit mit Kanada für eine neue Provokation. Er hat angeordnet, den Ontario-See ab sofort in den Lake America umzubenennen. Durch den See verläuft die Grenze zwischen der kanadischen Provinz Ontario und dem US-Bundesstaat New York. Trump droht außerdem mit weiteren Namensänderungen, etwa beim Atlantik.
3: 8:02, wir begleiten Sie auf den Tiroler Straßen im U1-Verkehrsservice und da sind uns soweit keine Probleme bekannt. Wenn Ihnen etwas auffällt, ein Unfallstau oder Blitzer, gerne anrufen bei uns unter 052 42 61 030 30. Wir sagen vielen Dank und wünschen eine gute Weiterfahrt.
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3: Wettermäßig ist heute fast alles mit dabei in Tirol. Eine große Rolle spielt vor allem der Föhn, der speziell am Vormittag auf den Bergen auch sehr stürmisch durchbläst. Damit bleibt es auch längere Zeit trocken und die Sonne, die kann sich einige Zeit lang zeigen. Allerdings nicht ungetrübt, weil durch den Sahara-Staub ist es auch weiterhin sehr diesig. Die Höchstwerte, die steigen auf 26 bis 32 Grad. Aktuell sind es 18 Grad in Lengenfeld und 20 Grad werden uns in Axams und in Schlitters angezeigt. Speziell am Nachmittag tauchen dann Regenschauer auf, vor allem vom Oberland und vom Außerfern kommend. Richtung Abend breiten sich diese auf ganz Tirol aus und fallen teilweise auch recht kräftig aus. Dann schauen wir zum Wochenende. Morgen am Samstag kann sich die Sonne einige Stunden zeigen. Mit 21 bis 27 Grad wird es nicht mehr ganz so heiß. Am Sonntag gibt es dann auch viel Sonnenschein von früh bis spät. Zwischendurch können vereinzelt ein paar Regenschauer auftauchen. Das bleibt aber die Ausnahme. Die Höchstwerte, die erreichen 23 bis 28 Grad.
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3: Und da geht's bei uns gleich ab in den Garten und wir schauen uns an, was man denn jetzt Ende August noch alles pflanzen kann, um dann auch im bevorstehenden Herbst noch viel Freude im eigenen Garten zu haben. Und wir pflanzen auf alle Fälle hier auf U1 viel Musik für diesen Freitag. Da haben wir gleich die Palldauer und jetzt blüht die John Fox Band auf mit neuer Musik, Tog und Nachts. Damit wünschen wir einen guten Morgen.

0: 11 Minuten nach 8 haben wir es. Einen schönen guten Morgen wünschen wir am Freitag hier auf U1. Ja, der eigene Garten, eigentlich muss man sagen, ja ganz was Feines, zumindest wenn er nicht ganz verrottet ausschaut. Aber es ist grundsätzlich ein richtig feiner Rückzugsort und da wird das nicht nur für uns Menschen, sondern natürlich vor allem für Flora und Fauna.
1: Ja, auf alle Fälle. Über das eigene Grün, da geht nicht viel und wenn man dann noch einen grünen Daumen dazu hat, dann kann man schon richtig tolle Sachen anstellen. Vielleicht hat man die Blumensaison aber bisher auch ein bisschen verschlafen, weil man mit ganz anderen Dingen beschäftigt war. Nicht den Kopf in den Sand oder ins Gras stecken, es gibt da schon noch ein paar richtig tolle Sachen, die man pflanzen kann, weiß die Geschäftsführerin vom Hödenhof in Ebbs, Barbara Hörhager.
2: Die üppige Blütenpracht von Mai und Juni, die geht zu Ende und jetzt setzt man mit der zweite Flur ein. Da gibt es wunderbare Dinge wie der Sonnenhut in ganz poppigen Formen, was sehr modern ist und das sehr lange blüht und winterhart ist. Es gibt Ziersalbei-Arten, die winterhart sind, die wunderbar blüten. Da gibt es wunderbare Gräser, die jetzt in Hochform kommen, wenn es so heiß ist wie jetzt und bis in den späten Herbst. Wunderschön sind.
0: Ja, und damit kann man die Blumensaison im Garten sogar bis zum Frost verlängern. Das hört sich ja eigentlich gar nicht so schlecht an.
1: Ja, damit das Ganze aber auch nur ansatzweise bis dann überlebt, muss man die Pflanzen schon richtig pflegen und da gehört vor allem das richtige Gießen bei diesen heißen Temperaturen dazu. Das heißt, nicht so oft gießen, sondern dafür einmal richtig gescheit, richtig durchdringend. Da freuen sich die Blumen viel mehr.
0: Ja, und geht's den Blumen gut, geht's ja uns auch gut. Jetzt müssen wir eigentlich nur noch klären, worauf man jetzt genau achten sollte, damit man eine Freude im Garten hat.
2: Grundsätzlich ist für jeden Gartenfreund, ob Profi oder Anfänger, wichtig, dass man sich mit dem Standort auseinandersetzt. Gerade jetzt, wo die Sommer immer heißer werden, ist es umso wichtiger, dass man sich damit beschäftigt, wie ist der Standort, also wie ist die Sonnenlage und wie ist es trocken oder ist es konstant feucht. Und erst dann kann man Pflanzen wählen.
1: Ja, früher wäre es noch einfacher gewesen, eine Pflanze irgendwo hin zu zwingen und zu hoffen, dass das da dann eh passt, sagt die Expertin. Aber da haben sich die klimatischen Bedingungen verändert.
0: Ganz genau. Und was jetzt Ende August sonst noch wichtig ist beim Pflanzen im Garten, das erfahren Sie dann heute am Vormittag hier bei uns auf U1 in der guten Laune-Stunde.

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Dave Clark, Five war das hier bei uns auf O1 und es heißt heute wieder Blaulicht an und Action los. Und zwar in Schwarz, da findet heute von 13 bis 17 Uhr am Marktplatz vor den Stadtgalerien Schwarz der Blaulichttag statt. Ja, da sind die unterschiedlichsten Organisationen mit dabei, wie die Bergrettung, Wasserrettung, Feuerwehr, Polizei, ÖMTC, das Rote Kreuz, der Samariterbund Tirol, die Bergwacht und auch Rettungshunde werden vor Ort sein und auch wir von Radio U1 Tirol sind vor Ort heute in der Sendung mit U1 ins Wochenende eben live vom Blaulichttag aus Schwarz. Also gerne vorbeischauen oder ab 14 Uhr dann beim Radio mit dabei sein.

0: 19 Minuten nach 8 haben wir's. Guten Morgen auf U1 und da geht's bei uns gleich weiter mit Manuel Spitzer. Lanotte Conte und wir freuen uns auch auf das Dolomiten-Echo Konrad Sattler.
1: Rendezvous mit der Heimat ist schön so wie.
0: Wir wünschen einen feinen Freitag.
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0: Der Blick auf die Uhr. Wir haben es ganz genau 8.30 Uhr, halb neun. Zeit wieder für die Tirol Nachrichten und Zeit für David Hotter.
1: Einen angenehmen Freitagmorgen.
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1: Nach einem Verkehrsunfall war gestern Vormittag die B177 Seefelder Straße für rund 2,5 Stunden gesperrt. Ein 42-Jähriger war gegen 8 Uhr mit einem kleinen LKW am Zillerberg unterwegs. Nach eigenen Angaben ist der Mann aufgrund eines technischen Defekts bei den Bremsen rückwärts in einen Hang gerollt, wodurch das Fahrzeug umgekippt ist und quer über beide Fahrspuren zum Liegen gekommen ist. Der Fahrer ist durch Ersthelfer geborgen worden. Er hat leichte Verletzungen an beiden Händen erlitten und ist ins Krankenhaus Hall gebracht worden. Der kleine LKW hat bei der Unfallaufnahme dann mehrere Mängel sowie eine Überladung von fast 3 Tonnen aufgewiesen. Zudem hat sich herausgestellt, dass der 42-Jährige mit einem gefälschten internationalen Führerschein unterwegs war. Der Fahrer wird angezeigt, die B177 war gegen 11 Uhr wieder für den Verkehr freigegeben. Gute Nachrichten kommen aus der heimischen Wirtschaft. Die Tiroler Töni-Gruppe mit Sitz in Telfs hat einen der größten Aufträge ihrer Unternehmensgeschichte an Land gezogen. Florian Pirnbacher mit den Einzelheiten.
3: Rund 1 Million Aluminiumbauteile wird Töni zwischen 2028 und 2036 im Werk in Pfaffenhofen produzieren. Konkret geht es um sogenannte crash-sichere Längsträger für einen renommierten deutschen Autohersteller. Um welche Marke es sich handelt und wie hoch das Auftragsvolumen ist, hat das Unternehmen nicht bekannt gegeben. Für die Produktion werden in Pfaffenhofen insgesamt rund 20.000 Tonnen Aluminium verarbeitet. Das sichert die Auslastung des Werks längerfristig. Für den neuen Auftrag wird auch zusätzliches Personal gebraucht. Aktuell sucht das Unternehmen rund 30 Mitarbeiterinnen und Mitarbeiter für die Produktion. Insgesamt beschäftigt die Töni-Gruppe derzeit rund 900 Menschen.
1: Und nachdem im Nationalpark Hohe Dauern bereits 2 Steinadler mit einem Sender ausgestattet worden sind, ist es im Juli gelungen, ein weiteres Jungtier im Kalser Dorftal in Osttirol einen solchen Sender zu geben. Das gibt der Nationalpark jetzt bekannt. Ziel ist es, das Abwanderungsverhalten der Steinadler in den Alpen zu erforschen. Das ist nämlich beeindruckend. Ein im Vorjahr mit Sender ausgestatteter Steinadler aus dem Osttiroler Defereckental war beispielsweise zwischen dem steirischen Mariazell und Frankreich unterwegs. Die Initiative ist Teil eines größeren Projektes, in dem bereits 120 Tiere beobachtet werden. 8:32 Uhr jetzt. Für uns geht's auf die Straßen, Fabian.
0: Zum U1 Verkehrsservice, und da ist es jetzt überall noch ruhig. Sie kommen störungsfrei voran, aber das könnte sich bereits heute im Laufe des Tages ändern. Es gibt ja auch heute wieder und speziell am bevorstehenden Wochenende den Rückreiseverkehr. Da enden unter anderem die Ferien in Nordrhein-Westfalen. Also da muss man dann wieder an den klassischen Staupunkten mit längeren Wartezeiten rechnen, und wir halten Sie dann natürlich immer auf dem Laufenden. Schauen zum Wetter, und mit dem Föhneinfluss wird es heute wieder recht heiß in Tirol. Die aktuellen Temperaturen, die schauen wir uns jetzt an. Da haben wir in Aldrans 20 Grad, Brutz bei 21 Grad bereits, und in Fieberbrunn sind es 18 Grad. Die Werte, die steigen heute im Tagesverlauf noch auf bis zu 32 Grad. Der Vormittag, der bleibt zudem meist trocken. Am Nachmittag und vor allem Richtung Abend und Nacht ziehen dann verbreitet Schauer drüber, die stellenweise auch kräftig ausfallen können. Gute Aussichten gibt es fürs Wochenende mit viel Sonne und Werten von 21 bis 28 Grad wird es wieder angenehm fein.
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0: auf Radio U1 Tirol. Wir haben es 20 Minuten vor 9.
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0: Wie viel wiegt eigentlich eine Wolke? Heute sehen wir ja schon die ein oder andere Wolke am Himmel und man würde vielleicht vermuten, dass sie irgendwie schwerelos da herumschwirren. David, das ist aber nicht ganz der Fall, oder?
3: Ja, richtig. Man muss dazu sagen, ganz genau kann man nicht ermitteln, wie schwer eine spezifische Wolke ist. Logisch, mit Wind tun wir uns ja ein bisschen schwer, aber es gibt da schon Anhaltspunkte und Ansätze, um das auszurechnen. Dazu sollten Meteorologen einmal wissen, wie groß die Wolke ist und wie viel Wasser sie hat. Die Wolkengröße, die muss oft geschätzt werden. Hat man die Größe aber so halbwegs herausgefunden, kann man das Volumen recht gut ausrechnen. Eine Schönwetterwolke, die enthält etwa 1 Gramm Wasser pro Kubikmeter. Angenommen, sie ist 1 Kilometer lang, breit und hoch, dann hat sie ein Volumen von 1 Milliarde Kubikmeter und wiegt dann rund 1000 Tonnen. Bei Gewitterwolken, da schaut das alles noch ein bisschen heftiger aus. Die können aufgrund ihrer Größe und natürlich dem, was da drin ist, mehrere Millionen Tonnen Wasser auf die Waage bringen. Vom Himmel stürzen die Wolken übrigens nicht, weil sie aus winzigen Partikeln bestehen. Warme, aufsteigende Luft, die sorgt für den Auftrieb, damit diese kleinen Teilchen dort oben bleiben.
0: Alles klar, hätten Sie es gewusst, da haben wir also wieder ein bisschen was gelernt heute.

0: Nadel zu Berry war das. E Amore an diesem Freitag auf U1. Das ist heute der 28. August. Und sollten Sie da Ihren Geburtstag feiern, dann gratulieren wir recht herzlich. Mit Ihnen feiert unter anderem Andreas Wellinger seinen Ehrentag. Der deutsche Skispringer und Olympiasieger, der wird heute 31. Auch ein weiterer Olympiasieger feiert heute seinen Ehrentag. Und zwar der ehemalige norwegische Skifahrer Kjetil Jansrud. Er wird 41 Jahre. Felix Jehn, DJ und Musikproduzent aus Deutschland, der feiert seinen 32er. Dann haben wir noch weiters in der Geburtstagsliste mit dabei Jack Black, der US-amerikanische Schauspieler, wird heute 57. Und auch in Kanada, da werden heute die Kroken knallen.
1: Let's go, girls.
0: Denn auch sie hat heute Geburtstag. Shania Twain wird 61 Jahre alt. Jetzt zu hören mit Man, I Feel Like a Woman.

0: Shania Twain auf Radio 1 Tirol. Heute feiert sie Geburtstag, den 61er. Und bei uns geht's gleich weiter mit Karl Payer. Und von euch auch noch mit dabei die Fetzigen.
1: Danke, Freunde, für die Zeit. Zeit voll Spaß.
0: Wir sagen auch danke fürs mit dabei sein und wünschen einen guten Morgen heute am Freitag. Es ist gleich 10 Minuten vor 9.
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1: Mit Christina Adler. Im Wiener Museum für angewandte Kunst ist es gestern zu einem spektakulären Diebstahl gekommen. Zwei bisher unbekannte Täter haben während einer Ausstellung eine Glasvitrine eingeschlagen und sind mit einem wertvollen Collier geflüchtet. Polizeisprecherin Anna Gutt mit den Hintergründen.
2: Donnerstagnachmittag haben zwei bislang noch unbekannte Männer, nach denen nun intensiv gefahndet wird, ein Museum in der Wiener Innenstadt betreten. Sie haben sich als ganz normale Besucher ausgegeben, sogar Tickets gekauft und haben dann in einem der Schauräume eine Glasvitrine mit einem Hammer zerschlagen, haben aus dieser Vitrine ein hochpreisiges Collier entnommen und sind damit zu Fuß geflüchtet.
1: Das Landeskriminalamt Wien hat die Ermittlungen übernommen. Nach den Dieben wird derzeit gefahndet. Bisher fehlt jedoch jede Spur von ihnen. Bei dem Schmuckstück soll es sich um ein Collier handeln, das einst der ägyptischen Königin Nasli gehört hat. 2015 wurde es bei einer Auktion in New York für umgerechnet rund 3,7 Millionen Euro verkauft. Beim österreichischen Baukonzern Strabag läuft das Geschäft heuer richtig gut. Im ersten Halbjahr ist der Gewinn vor Zinsen und Steuern um 35% auf rund 147 Millionen Euro gestiegen. Auch die Bauleistung ist um 12% gewachsen. Deshalb hebt Strabag seine Jahresziele nun an. Weltweit beschäftigt der Baukonzern rund 90.000 Menschen. In Linz gibt es jetzt einen weiteren Legionellenfund. Auch eine Kühlanlage in einem Betrieb in Linz-Leonding ist jetzt positiv auf Legionellen getestet worden. Mittlerweile haben sich 31 Menschen mit dem im Wasser lebenden Bakterium infiziert. 4 liegen im Krankenhaus, einer davon auf der Intensivstation. 3 Menschen sind bereits gestorben. Noch ist unklar, ob die Kühlanlage der Linz AG die Ursache für die bisherigen Infektionen ist. Ein neuer europäischer Wettersatellit, der kürzlich ins All gestartet ist, soll uns künftig besser vor Unwettern warnen. Der Satellit soll vor allem Europa und Nordafrika beobachten und alle 2,5 Minuten ein neues Bild liefern. So können Gewitter, Hagel, Sturzfluten, aber auch Waldbrände schneller erkannt werden.
3: 9:02, wir begleiten Sie auf den Tiroler Straßen im U1 Verkehrsservice und da kommen Sie soweit störungsfrei voran. Wir wünschen eine gute und eine sichere Weiterfahrt. Schauen zum Wetter. Wechselhaft geht's durch diesen Freitag. Die Sonne kann sich zeigen, der Föhn ist mit dabei. Außerdem liegt auch noch einiges an Sahara-Staub in der Luft, wodurch es sehr diesig ist. Und am Nachmittag ziehen dann auch noch ein paar Regenschauer drüber. Die breiten sich dann vor allem am Abend und in der Nacht auf ganz Tirol aus. Die Temperaturen, die erreichen heute maximal 32 Grad. Aktuell haben wir 21 Grad in Grinzens und 22 Grad bei Ihnen in Ehrwald und in Jenbach. Freundlich wird's am Wochenende. Die Sonne kann sich überwiegend zeigen und die Temperaturen, die erreichen 21 bis maximal 28 Grad. Es kühlt also auch ein wenig ab.
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3: Mit viel Musik starten wir hinein in diesen Freitagvormittag. Da haben wir unter anderem die Caro Fuchs mit dabei. Wir freuen uns auf die Zellbergburben.
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3: So hören auch die Niki.
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3: Und ein Klassiker von den Gypsy Kings. Also das für jeden hoffentlich das Passende mit dabei und sollten Sie einen Musikwunsch haben, dann erfüllen wir den auch gerne untertags. Einfach anrufen unter 052 42 61 030 31. Ich bin Fabian Schlickner und wünsche allen einen feinen Freitag und viel Spaß mit dem Programm hier auf

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1: Es ist 9.30 Uhr, im Studio ist David Hotzer, schönen Vormittag. Für viele Behördengänge ist sie mittlerweile unerlässlich, die ID Austria. Gestern hat Digitalisierungsstaatssekretär Alexander Bröll im Zuge der ID Austria Service Tour in Schwarzhalt gemacht. Am Marktplatz haben Interessierte ihre digitale Signatur direkt vor Ort aktivieren lassen können. Ziel der österreichweiten Tour ist es, den Zugang zur ID Austria möglichst einfach zu machen und vor allem bei der Einrichtung und Nutzung persönlich zu unterstützen, erklärt Staatssekretär Bröll im U1-Interview.
2: Ich glaube, es ist eine Trendwende. Der Staat kommt zu den Bürgern und nicht umgekehrt. Das ist unser Anspruch. Wir wollen einen Service für die Bürgerinnen und Bürger bieten. Und wir waren den ganzen Sommer mit der ID Austria Service Tour eben unterwegs. Und ich glaube, jetzt schon zu sehen, dass es wieder einen extremen Boom gab und sich weitere viele Menschen angemeldet haben.
1: Österreichweit sind mittlerweile rund 6 Millionen ID Austrias aktiviert. Tirol liegt bei der Zahl der Anmeldungen im Spitzenfeld. Entwarnung beim Trinkwasser gibt es aus Kirchberg. Vor wenigen Tagen sind dort E. coli-Bakterien im Wasser festgestellt worden. Danach hat die Gemeinde die Bevölkerung zum Abkochen des Trinkwassers aufgerufen. Gleich wie in Zirl wird auch in der Unterländergemeinde das Wasser jetzt mit Chlor versetzt. Durch die Zugabe von Chlor mit einer Natriumhypochloridlösung werden im Wasser vorhandene Mikroorganismen abgetötet und vorhandener Biofilm abgebaut. Das führt zum typischen Schwimmbadgeruch. Das Wasser ist aber so nicht mehr gefährlich und gesundheitsschädlich und kann wieder bedenkenlos verwendet werden. Und in Zams bekommen wieder alle Familien, deren Kinder heuer in die erste Klasse Volksschule hineinstarten, Schulstartgeld in Form eines Einkaufsgutscheins in Höhe von 150 Euro. Seit 4 Jahren gibt es dieses Unterstützungsinstrument jetzt bereits. Man wolle damit einen Beitrag leisten, damit die Kinder gut ausgestattet ins neue Schuljahr starten könnten. Insgesamt 6.000 Euro für 40 Tafelklässler sollen dieses Jahr zur Verfügung stehen.
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1: Mit Christina Adler. Der norwegische König Harald V. ist im Alter von 89 Jahren verstorben, wie der Königspalast kürzlich mitgeteilt hat. Harald war der älteste regierende Monarch Europas. Er hatte zuletzt mit schwerwiegenden gesundheitlichen Problemen zu kämpfen. Er hat den Thron 1991 nach dem Tod seines Vaters Olaf V. bestiegen. Nun ist sein 53-jähriger Sohn Hakon der 8. König. Im Wiener Museum für angewandte Kunst ist es gestern zu einem spektakulären Diebstahl gekommen. Zwei bisher unbekannte Täter haben sich während einer Ausstellung als Besucher ausgegeben und eine Glasvitrine mit einem Hammer eingeschlagen. Anschließend sind sie mit der Beute, einem wertvollen Collier, geflüchtet. Das Landeskriminalamt Wien hat die Ermittlungen übernommen. Es wurden Spuren ausgewertet und Personen befragt. Nach den Dieben wird derzeit gefahndet. Bisher fehlt jedoch jede Spur von ihnen, heißt es von der Polizei. In Nepal ist die Zahl der Todesopfer nach der verheerenden Sturzflut auf 469 gestiegen. Über 1400 Menschen werden noch vermisst. Mehr als 1500 konnten aber auch schon gerettet werden. Die Flut aus Wasser und Schlamm hatte ganze Ortschaften mitgerissen und die Gefahr ist noch nicht vorbei. Die Behörden warnen vor neuen Überflutungen. Ein See, der sich durch die Sturzflut gebildet hat, könnte angesichts des anhaltenden Regens bald über die Ufer treten. Das Pfand auf Flaschen und Dosen wird in Österreich immer öfter für einen guten Zweck gespendet. Bei Spar sind im vergangenen Jahr so rund 570.000 Euro zusammengekommen, bei Billa heuer schon mehr als 300.000 Euro. Bei Spar geht das Geld diesmal an die Feuerwehren. Billa unterstützt Naturschutzprojekte. Auch das Pfandsystem selbst läuft gut. Rund 8 von 10 Verpackungen haben im vergangenen Jahr den Weg zurück ins Geschäft gefunden. Bis 2027 sollen es dann 90% sein.
2: Wir sind jetzt bei Ihnen auf den Tiroler Straßen im U1 Verkehrsservice und schauen auf die B179 Fernpassstraße. Der Stau ist bei Reute in Fahrtrichtung Nassereit. Da müssen Sie bis zu 10 Minuten mehr Zeit einplanen. 052 42 61 030 30 die Nummer. Sollten Sie eine Verkehrsmeldung für uns haben, wir sagen vielen Dank im Vorhinein und wünschen eine gute und vor allem eine sichere Weiterfahrt. Schauen zum Wetter. Schwülheiß geht's durch diesen heutigen Freitag. Die Höchstwerte, die steigen mit dem Föhneinfluss auf bis zu 32 Grad. Aktuell, da sind es 20 Grad in Haiming, 23 Grad in Innsbruck und 21 Grad werden uns in Westendorf angezeigt. Der Wind, der pfeift bis zur Mittagszeit ordentlich durchs Land. Dazu liegt auch noch einiges an Sahara-Staub in der Luft. Am Nachmittag beginnt es dann von Westen her zu regnen. Am Abend und in der Nacht sind es dann in ganz Tirol teils kräftige Schauer mit dabei. Zum Ausblick, morgen am Samstag ist es die meiste Zeit sonnig, bei bis zu 27 Grad. Auch der Sonntag wird verbreitet sonnig. Vereinzelt können über den Bergen ein paar kurze Schauer mit dabei sein und die Höchstwerte, die erreichen bis zu 28 Grad.
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2: Nach rund 2 Wochen Pause ist es heute wieder soweit in der Fußball-Bundesliga. Da geht es für die WSG Tirol wieder weiter.
4: Hallo, ich bin Philipp Semic, Trainer von der WSG Tirol. Wir spielen heute im Ländle gegen Austria Lustenau. Ein wichtiges Spiel für uns und würden uns um eure Unterstützung freuen. Liebe Grüße, euer Philipp Semic.
2: Ja, die 5. Runde steht da bereits an und die WSG braucht nach einem doch eher verhaltenen Start in die neue Saison dringend Punkte. Wie man die Vorarlberger heute bezwingen will und auf was man besonders Acht geben muss, das erfahren Sie gleich bei uns. Und wir begleiten Sie mit viel Musik durch den Freitagvormittag gleich mit den Kastelroter Spatzen und jetzt mit der Kerstin Ott. Und damit wünschen wir eine feine Zeit.

0: Ein Vormittag hier auf O1 an diesem 28. August. Und hier geht's wieder in die nächste Runde. Und zwar um die Fußball-Bundesliga. Am heutigen Freitag steht auch die WSG Tirol wieder auf dem Fußballplatz. Für die Wartenau geht's dann auswärts ins Ländle. Der SC Austria Lustenau ruft nämlich David Hotter.
1: Grüß Gott, in Vorarlberg heißt es heute. Die WSG Tirol trifft in der 5. Runde der Admiral-Fußball-Bundesliga auf den SC Austria Lustenau. Der Aufsteiger hat in den vergangenen Runden schon gezeigt, was in ihm steckt, nämlich ganz viel Qualität. Das war besonders beim 1:1 Unentschieden gegen den SK Buntigammer Sturm Graz letzte Woche erkennbar. Jetzt also Grün-Weiß gegen Grün-Weiß, das Wartener Grün-Weiß jedenfalls weiß genau, was es braucht, WSG-Cheftrainer Philipp Semlitsch.
2: Es geht immer um die Balance, das ist das Entscheidende im Fußball. Es ist sehr plakativ zu sagen, vorne oder hinten, sondern Fußball ist für mich immer ganzheitlich und musst du in allen Phasen gut sein. Einerseits im Ballbesitz, was wir zurzeit sind, leider haben wir Tore nicht gemacht gegen Salzburg, aber wir haben ja sehr, sehr viele Torschüsse und Torchancen gehabt und die Stabilität in der Defensive hängt damit immer ein Hand her.
1: Gegen den FC Red Bull Salzburg hat es trotz 0:3 Niederlage sehr wohl auch offensive Momente gegeben, nur ist daraus nie ein Tor resultiert. An der Effizienz vor dem gegnerischen Tor werde ständig gearbeitet.
2: Zum Grübeln hätten wir alle, wenn wir nicht zu diesen Situationen kommen.
1: Das ist aber bekanntlich nicht der Fall. Man hat sich seit dem Salzburg-Match auch eher auf sich konzentriert, so Semlitsch.
2: Wir schauen eher auf uns, so ehrlich sind wir in dem Prozess, wo wir drinnen sind und versuchen unser Spiel auf den Platz zu bringen und werden dann versuchen, die Räume, die uns Austria-Lustenau bietet, sowohl im Ballbesitz auch dagegen so konsequent und so klar wie möglich zu nutzen, um dann auf die Siegerstraße auch zu kommen.
1: Partien gegen Aufsteiger sind immer etwas Besonderes. Man weiß auch, dass man selbst gefährlich werden kann. Wann ist Philipp Semlitsch eigentlich mit der Leistung am Freitag zufrieden?
2: Ja, es ist immer so von zwei Seiten zu betrachten. Einerseits wollen wir unseren Matchplan, unsere Idee von Fußball sehen. Das ist das eine. Und das andere ist, das Ganze dann auch zu Punkten zu krönen. Das heißt, einerseits bin ich zufrieden, wenn die Leistung passt. Andererseits bin ich auch zufrieden, wenn wir dann punkten. Und diese zwei Dinge ineinander gepaart, dann wäre ich sehr zufrieden.
1: Die Personalsituation ist übrigens noch so eine weitere Geschichte. Gerade im Sturm. Sabitzer ist verletzt und steigt nächste Woche wieder ins Training ein. Bei Ola Adebomi steht ein Wechsel im Raum.
2: Wo wir natürlich schauen, dass das bestmöglich für die WSG dann auch dementsprechend passiert. Und wir sind Augen und Ohren offen. Wir wissen schon noch, dass wir auf zwei Positionen was machen müssen. Das wollen wir auch, da sind wir sehr klar in dem, was wir tun wollen.
1: Rund um Zafan und Müller gäbe es soweit noch nichts Neues. Derweil ist ein anderer ins Team gekommen. Rapid-Leihgabe Moritz Oswald ist gut und herzlich in Tirol aufgenommen worden und will sich hier weiterentwickeln. Wo sind seine Stärken?
3: Ich bin halt gern am Ball. Ich versuche wirklich viel positiven Impact mit dem Ball einfach zu haben, Bewegung reinzukriegen. Ich bin ein dynamischer Spieler und versuche halt irgendwie der Mannschaft zu helfen, defensiv als auch offensiv. Ich hoffe, dass mir das gut gelingen wird, aber ich bin mir sicher, wenn ich genügend Vertrauen bekomme, dass ich das auch zurückzahlen werde.
1: Moritz Oswald hat sehr gute Chancen, heute bereits zu spielen. Anpfiff ist um 19:30 Uhr in Lustenau.

0: Der Freitagvormittag auf A1 gleich mit Sasso Außenick und seinen Oberkrainern. Und in Kürze auch mit dabei der Josch.
1: Man geht nicht tanzen bei der Arbeit, weil da müssen wir alle.
0: Aber von mir aus, die Erlaubnis haben Sie, gerne auch loszutanzen bei der Arbeit. Wir wünschen eine feine Zeit.
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0: Hallo kleine Maus. Und wir sagen jetzt Hallo David Hotter.
1: Ist keine kleine Maus.
0: Ja, aber der Nachrichtenmäuserich sozusagen. Jetzt um 10.30 Uhr mit den Tirol Nachrichten.
1: Schönen Vormittag.
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3: Das Ötztal feiert 100 Jahre Mobilität. Angefangen hat alles im Jahr 1926, als Postkraftwagen und erste Kleinbusse von Ötz bis nach Obergurgl gefahren sind. Daraus hat sich ein Liniennetz entwickelt, mit dem die Ötztaler Verkehrsgesellschaft pro Jahr rund 2,3 Millionen Fahrgäste befördert. Circa 3 Millionen Kilometer legt die Ötztaler Flotte pro Jahr damit zurück. Und dabei hat die E-Mobilität eine immer wichtigere Bedeutung, so Franz Seiler, der Geschäftsführer der Ötztaler Verkehrsgesellschaft.
4: Wir glauben, dass die E-Mobilität nicht mehr aufzuhalten ist und wir wollten nicht warten, bis sie uns überrollt. Die E-Busse sind jetzt ein ganzes Jahr im Vollbetrieb, also wir haben derzeit 500.000 Leistungskilometer mit den E-Bussen erbracht. Wir setzen die Fahrzeuge so ein, wir haben keine Chance. Wir sind der einzige Betrieb in Europa, die auch E-Busse mit Radanhängern betreiben und wir sehen, dass es machbar ist.
3: Rund 7 Millionen Euro hat man bisher in die E-Mobilität investiert. Momentan sind 8 Elektrobusse im Einsatz, die pro Jahr laut Ötztaler Verkehrsgesellschaft rund 450 Tonnen CO2 einsparen. Ausführliches dazu hören Sie im U1 Mittagsjournal ab 12 Uhr. Die Waffenverbotszonen in Innsbruck werden ab 1. September erneut verlängert. Betroffen sind die Bogenmeile sowie der Bereich rund um den Hauptbahnhof und den Südtiroler Platz. Die Zonen werden jeweils für weitere 3 Monate verordnet. Laut Polizei sollen sie dabei helfen, gezielter gegen mögliche Gewalttäter vorzugehen. Bei 11 Schwerpunktaktionen zwischen Mai und Juli sind in den beiden Bereichen insgesamt 3 Messer sichergestellt worden. Und im Zuge des Literaturfestivals Sprachsalz, das von 11. bis 13. September in Kufstein über die Bühne gehen wird, kommt ein internationaler Star nach Tirol. Die Literatur-Nobelpreisträgerin Han Kang aus Südkorea wird aus ihrem neuen Werk Der goldene Faden vorlesen. Es wird das Highlight des Eventwochenendes. 12 Autorinnen und Autoren werden zu Gast sein. Den Start wird die Tirolerin Regina Hilber machen. Und mit diesen Infos geht's für uns jetzt auf die Straßen, Fabian.
0: Und zum U1 Verkehrsservice. Und wenn Sie gerade auf der A12 der Inntalautobahn unterwegs sind, dann brauchen Sie aktuell in Fahrtrichtung Innsbruck ab Vomp rund 30 Minuten mehr Zeit im Baustellenbereich. B179, die Fernpassstraße, der Stau ist in Fahrtrichtung Nassereit bei Reute und Sie verlieren da rund 10 Minuten. Auf der B169 Zillertalstraße staut es talauswärts ab Oderns und Sie verlieren 5 Minuten. Und 5 Minuten lassen Sie aktuell auch auf der B178 Lofererstraße in Fahrtrichtung Kirchdorf durch St. Johann liegen. Wir wünschen eine gute und eine sichere Weiterfahrt.
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0: Wir begleiten Sie mit viel Musik durch diesen Freitagvormittag auf U1 und auch mit Ihren Musikwünschen für zwischendurch. Wer hat denn angerufen bei uns?
1: Hallo, liebes U1-Team, durch die Lisa. Wir daten jetzt Zitronenfalte von Hand aufs Herz. Wir daten ins Volk freien, wenn es das ausspielen dattet. Liebe Grüße aus Mutter.
0: Das spielen wir gerne und sollten auch Sie eine Musik von Schaben gerne jederzeit bei uns anrufen unter der 052 42 61 030 31.
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0: Dann lassen wir loslegen, den Zitronenfalter.

0: Ab nächster Woche Dienstag, da gibt es Neuerungen für alle Führerscheinbesitzer. Was sich da genau ändert, das erfahren Sie unter anderem in den nächsten U1 Weltnachrichten um Punkt 11 Uhr, also in rund 10 Minuten mit Hannes Hab.
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0: Tschüss.
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2: Mit Hannes Haab. Ab nächster Woche Dienstag gibt's Neuerungen für alle Führerscheinbesitzer. Da gilt nämlich das Update des Führerscheingesetzes. Besonders für Berufskraftfahrer soll es leichter werden. Mehr von Christina Adler.
3: Der C- und der D-Schein, also für Lkw und Bus, muss künftig ab dem 60. Geburtstag alle 5 Jahre erneuert werden. Bisher mussten das alle Ü60 alle 2 Jahre machen. Ebenfalls länger gültig ist der internationale Führerschein. Der gilt für 3 Jahre statt bisher nur für 1 Jahr. Das gilt für rund 90 Staaten. Darunter sind viele der beliebtesten Reiseziele der Österreicherinnen und Österreicher.
2: Auch wer seinen Führerschein verliert, kann künftig 8 statt bisher 4 Wochen mit der Anzeigenbestätigung unterwegs sein, bis der neue Schein da ist. Google passt auf Druck der EU-Kommission seine Spam-Richtlinien in Europa an, vor allem um eine drohende Wettbewerbsstrafe abzuwenden. Google soll gegen die EU-Digitalgesetze verstoßen haben, indem andere Anbieter bei den Suchergebnissen der Google-Suche benachteiligt wurden. Google soll damit den Markt verzerrt haben. Die neuen Regeln gelten ab Sonntag. Einen kuriosen Drogenfund haben Polizisten in Italien am Flughafen Rom sichergestellt. Eine 40-jährige Frau aus China hat versucht, Kokain als Glückskeks verpackt zu schmuggeln. Insgesamt über 5 Kilo Kokain sind in fast 130 Päckchen versteckt gewesen. Die Frau wurde festgenommen. Norwegen trauert um König Harald V., erst mit 89 Jahren verstorben, ist die Info des Königspalasts in Oslo. Er ist seit 1991 Staatsoberhaupt von Norwegen gewesen und war bei den Norwegern sehr beliebt. Sein 53-jähriger Sohn Hakon VIII. Ist nun der neue König.
4: 11:02, wir begleiten Sie auf den Tiroler Straßen im U1 Verkehrsservice. Da schauen wir auf die A12 Inntal-Autobahn. Da dauert aktuell in Fahrtrichtung Innsbruck ab Vomp rund 10 Minuten länger. Da gibt es stockenden Verkehr. Auf der A12 Inntal-Autobahn staut es außerdem beim Grenzübergang Kufstein-Kiefersfelden. In Fahrtrichtung Deutschland verlieren Sie da bis zu 10 Minuten. B179 Fernpassstraße staut in Fahrtrichtung Nassereit zwischen Pflach und Reute und Sie verlieren da rund 20 Minuten an Zeit. B169 die Zillertalstraße, es staut da zwischen Uderns und Fügen. In beide Richtungen müssen Sie 5 bis 10 Minuten mehr Zeit einplanen und ebenfalls 5 bis 10 Minuten lassen Sie aktuell auch auf der B178 der Loferer Straße liegen und zwar in Fahrtrichtung Kirchdorf durchs Gemeindegebiet von St. Johann. Sollte Ihnen noch was auffallen, dann gerne jederzeit anrufen unter 052 42 61 030 30. Wir sagen vielen Dank und wünschen eine gute Weiterfahrt.
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4: Wir schauen weiter zum Wetter und da pfeift heute ordentlich der Wind durch Tirol, vor allem auf den Bergen, am Patschakowl in Innsbruck zum Beispiel aktuell mit 80 km/h. Aber auch in den Tälern spürt man den Föhn heute gut und durch den Föhn ist es heute auch wieder sehr warm. Aktuell bei 24 Grad in Völs und Schönwies, 26 Grad in Kufstein und 23 Grad werden uns in Schleiten in Osttirol angezeigt. Maximal gehen sich heute noch bis zu 32 Grad aus. Am Nachmittag beginnt es dann im Oberland und im Außerfern zu regnen. Die Schauer die breiten sich nach und nach auf ganz Tirol aus und fallen dann Richtung Abend und Nacht auch recht kräftig aus. Dann wird auch einmal der Sahara-Staub aus der Luft herausgewaschen. Morgen am Samstag ist es die meiste Zeit sonnig bei bis zu 27 Grad. Auch der Sonntag wird verbreitet sonnig. Vereinzelt können da über den Bergen kurze Schauer mit dabei sein. Die Werte, die erreichen bis zu 28 Grad am Sonntag.
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4: Ja, auch wenn sich der Sommer schön langsam aber sicher dem Ende zuneigt, so geht die Gartensaison doch noch ein bisschen weiter. Was man da aktuell alles im eigenen Grün machen kann und was man ja vielleicht jetzt pflanzen sollte, das erfahren Sie bei uns in Kürze. Und wir haben natürlich auch wieder viel Musik für Sie vorbereitet. Da freuen wir uns gleich auf die Monika Martin. Hörst du noch Mississippi, fragt sie sich. Und jetzt haben wir Sonnwend mit dabei. Und da dürfen wir bei der Gelegenheit auch gleich noch einmal einladen zum U1 Frühschoppen am kommenden Sonntag auf der Dauerstauralm in Albach. Neben Sonnwend sind auch Toni Leon, die Dirndl-Rocker und Vollgas Tirol mit dabei. Und damit wünschen wir einen feinen Freitagvormittag.
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0: Einen feinen Freitagvormittag wünschen wir auf V1. Und ja, wir haben schon Ende August und viele Tirolerinnen und Tiroler haben sich da in den vergangenen Wochen und Monaten ein regelrechtes Gartenimperium aufgebaut. Und man muss sagen, es gibt ja eigentlich nicht vielen, das über das eigene Grün geht. Für alle Spätentschlossenen, die jetzt erst so richtig mit der Gartenarbeit beginnen wollen, haben wir jetzt auch noch ein paar Tipps für den Spätsommer. David Hotter.
1: Ja, es ist eigentlich jetzt eine wunderbare zweite Blumensaison, die da startet. Die ersten Blumen, die verblühen jetzt, aber die nächsten, die stehen schon mehr als nur in den Startlöchern, weiß die Geschäftsführerin des Hüttenhofs Epps, Barbara Hörhager.
2: Die üppige Blütenpracht von Mai und Juni, die geht zu Ende und jetzt setzt man mit der zweite Flur ein. Da gibt es wunderbare Dinge wie der Sonnenhut in ganz poppigen Formen, was sehr modern ist und sehr lange blüht und winterhart ist. Es gibt Ziersalbei-Arten, die winterhart sind, die wunderbar blühten. Da gibt es wunderbare Gräser, die jetzt in Hochform kommen, wenn es dann so heiß ist wie jetzt und bis in den späten Herbst wunderschön sind. Es gibt Fetthennen, Sedum, also alles Mögliche. Und damit kann man einfach diese Blumensaison im Garten bis zum Frost verlängern.
1: Und da kommt bei vielen auch gleich die Frage nach dem Zurückschneiden auf. Wann, wie, warum? Es gibt gewisse Pflanzen, bei denen das jetzt Sinn macht. Nur beeilen sollte man sich.
2: Es gibt verschiedene Stauden. Wenn die den ersten Blütenflor beenden und man schneidet sie zurück, dann treiben die nochmal aus. Aber jetzt ist es dann langsam knapp. Also das ist so jetzt, glaube ich, die letzte Zeit, wo das gelingen kann. Und dann wird es dann doch schon zu spät.
1: Die Anzahl der Hitzetage, also Tage, an denen man in Tirol über 30 Grad Celsius misst, die war und ist heuer recht hoch. Das belastet nicht nur Mensch und Tier, auch Pflanzen werden davon natürlich in Mitleidenschaft gezogen. Laut der Expertin ist da vor allem Folgendes wichtig.
2: Ganz wichtig ist das richtige Gießen. Wir haben ja immer alle so eine Eile und wenn es heiß ist, dann düsen wir raus in den Garten und gießen schnell mal drüber für das eigene gute Gefühl. Aber besser wäre nicht zu oft gießen, aber dafür durchdringend gießen, damit das Wasser in den tiefen Bodenschichten vordringen kann und die Wurzeln nach unten gehen und sich ausbreiten. Also dieser schnelle Wasserspritzer zwischendurch, der hilft nur der eigenen Psyche, aber den Pflanzen wenig.
1: Ganz wichtig sei laut Hörhager aber vor allem, dass man sich im Vorfeld mit dem genauen Standort der Pflanzen auseinandersetzt. Gerade jetzt, wenn die Sommer heißer werden.
0: Ja, dann wünschen wir weiterhin viel Erfolg beim Garteln und wir machen weiter mit der Musik und jetzt mit dem Florian Fesseln auf O1.

0: Musik von SDS auf Radio U1 Tirol. Und gleich geht's bei uns weiter mit dem DJ Ötzi.
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0: Und das Landl Tirol. Und wir freuen uns auch auf die Aufgeiger.
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0: 20 Minuten nach 11 haben wir's. Wir wünschen einen feinen Freitag.
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0: Ja, schon was ganz Besonderes. Unser Heimatland Tirol. DJ Ötzi hier bei uns auf O1. Wir haben es 11.30 Uhr und kommen zu den Tirol-Nachrichten mit David Hotter.
1: Einen schönen Vormittag.
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1: Im sogenannten Großglockner-Prozess hat der Verteidiger des Angeklagten gestern volle Berufung gegen das Urteil eingelegt. Damit sollen mögliche Verfahrensfehler, die Schuldfrage und auch die Höhe der Strafe überprüft werden. Der Mann ist im Februar wegen grobfahrlässiger Tötung schuldig gesprochen worden. Seine 33-jährige Freundin ist bei einer gemeinsamen Tour auf den Großglockner erfroren. Der Angeklagte hat 5 Monate bedingte Haft und eine unbedingte Geldstrafe erhalten. Jetzt ist das Oberlandesgericht am Zug. Die Staatsanwaltschaft hat 4 Wochen Zeit, auf die Berufung zu reagieren. Das Bezirkskrankenhaus Lienz wird umgebaut. Unter anderem werden 2 komplett neue Trakte, ein neuer Zugangs- und Zufahrtbereich für Notfallfahrzeuge sowie neue Operationssäle gebaut. Seit 1931 hat man dort etliche Male Zu- und Umbauten in die Tat umgesetzt. Am Ende ist ein Fleckerlteppich übrig geblieben, in dem man sich vor allem dann nicht zurechtfinde, wenn man eine bestimmte Abteilung oder Station suche. Die Lienzer SPÖ-Bürgermeisterin Elisabeth Planik dazu.
3: Wir haben halt nur 4 Bettzimmer. Wir haben natürlich auch, das betrifft ja nicht nur die Patientinnen, sondern auch die Mitarbeiter. Aufgrund dieser gewachsenen Strukturen, wo immer wieder dazugebaut worden und ausgebessert worden ist, unglaublich weite Wege, sozusagen die ganze Organisation ist einfach mühsamer.
1: Der Umbau wird in mehrere Bauabschnitte aufgeteilt. Laut Planik soll der erste Teilbereich rund 80 Millionen Euro kosten. Die Finanzierung kommt vom Tiroler Gesundheitsfonds, Gemeindeausgleichsfonds und den Gemeinden selbst. Details zu den Umbauplänen in Lienz gibt es im U1 Mittagsjournal ab 12 Uhr. Und heute feiert in Tauer das Theaterstück Jedermann Premiere. Damit wagt man sich an einen der größten Klassiker der deutschsprachigen Theaterkunst, das sonst in Österreich speziell bei den Salzburger Festspielen Publikum aus aller Welt anzieht. Mittelpunkt der Tragödie ist der Jedermann, der kurz vor seinem Tod sein ausschweifendes Leben bereut und dann von Gott begnadigt wird. Los geht es um 20.30 Uhr auf der Freilichtbühne in der Taurer Schlossruine. Und wir schauen jetzt, was auf den Straßen los ist, Fabian.
0: Und zwar im U1 Verkehrsservice, da schauen wir auf die B169, die Zillertalstraße. Da ist im Bereich von Fügen ein Unfall passiert. Die Polizei regelt aktuell den Verkehr und sie werden wechselseitig angehalten. In beide Richtungen müssen sie bis zu 10 Minuten mehr Zeit einplanen. Am Weg Richtung Deutschland, da brauchen Sie auf der A12 Interautobahn beim Grenzübergang Kufstein-Kiefersfelden aktuell mehr Geduld. Es gibt ein Plus von 10 Minuten. Dann auf die B179 Fernpassstraße. Es staut in Fahrtrichtung Nassereit zwischen Pflach und Reute und Sie verlieren da aktuell ebenfalls rund 10 Minuten. Und dann noch auf die B178 die Loferer Straße. Da staut in Fahrtrichtung Kirchdorf durch St. Johann. Planen Sie da 5 bis 10 Minuten mehr Zeit ein. Wir wünschen eine gute und vor allem eine sichere Weiterfahrt. Das ist der Freitagvormittag auf U1. Da geht's langsam aber sicher Richtung Wochenende. Was ist denn da geplant?
4: Wir gehen wandern. Im Endeffekt schaue ich, dass ich so viel Zeit wie möglich mit meiner Familie verbringen kann.
5: Es fängt daheim an, wenn man gemütlich zusammen beim Essen sitzt, wenn man Ausflüge macht oder zusammen ins Theater geht oder ins Kino.
0: Ja, ganz egal, was Sie geplant haben. Wir wünschen jetzt schon einmal ein feines Wochenende und viel Spaß mit unserer Musik. Jetzt mit Kaoma und Lambada hier auf U1.

0: 052 42 61 030. 052 42 61 030.
1: Und wir machen schon wieder weiter mit der Musik. Freuen uns da gleich auf einen Klassiker von Bonnie M. und Brown Girl in the Ring. Und jetzt geht's ab ins Ländle zu den Klosterzahlern.
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1: Und Gott schütze die Frauen.

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1: Mit Hannes Haab. Die Bundesregierung beendet die Zusammenarbeit mit der Deradikalisierungsstelle DERAD, weil mehrere Mitglieder des Vereins in der ideologischen Ecke der Muslimbrüderschaft sein sollen, zeigt eine Untersuchung vom Verfassungsschutz. Christina Adler.
2: Strafbare Vorwürfe gäbe es zwar nicht, trotzdem stoppt das Justizministerium die Kooperation mit DERAD. Der Verein arbeitet insbesondere mit verurteilten Straftätern nach ihrer Entlassung aus dem Gefängnis an glaubensbasierter Deradikalisierung. DERAD betreut aktuell rund 200 ehemalige und aktuelle Islamisten. Insgesamt haben bereits über 800 Menschen ein Deradikalisierungsprogramm bei DERAD durchlaufen. Die Vorwürfe seien kompletter Quatsch, sagt der Obmann von DERAD in einem ersten Statement.
1: Die Aufgaben von DERAD dürften nun auf andere Organisationen übergehen. In Frage würden da die Beratungsstelle Extremismus und der Verein Neustadt kommen. Ab nächster Woche Dienstag gibt's Neuerungen für alle Führerscheinbesitzer. Da gilt nämlich das Update des Führerscheingesetzes. Besonders für Berufskraftfahrer soll es leichter werden. Der C- und der D-Schein, also für LKW und Bus, muss künftig ab dem 60. Geburtstag alle 5 Jahre erneuert werden. Bisher mussten das alle Ü60 alle 2 Jahre machen. Ebenfalls länger gültig ist der internationale Führerschein. Der gilt für 3 Jahre statt bisher nur 1 Jahr. Das gilt für rund 90 Staaten. Darunter sind viele der beliebtesten Reiseziele der Österreicherinnen und Österreicher. In Linz gibt es einen weiteren Legionellenfund. Auch eine Kühlanlage in einem Betrieb in Linz-Leonding ist jetzt positiv auf Legionellen getestet worden. Mittlerweile haben sich 31 Menschen mit den gefährlichen Bakterien infiziert. 4 liegen im Krankenhaus, einer davon auf der Intensivstation. 3 Menschen sind bereits gestorben. Noch ist unklar, ob die Kühlanlage der Linz AG die Ursache für die bisherigen Infektionen ist. Alle Frühaufsteher haben heute die teilweise Mondfinsternis mitverfolgen können. Sie hat um etwa 4:30 begonnen. Besonders im Westen Österreichs ist die Mondfinsternis bis kurz nach 6 Uhr sichtbar gewesen. Der Schatten der Erde hat dabei den Mond verdeckt. Auf die nächste totale Mondfinsternis müssen wir bis Dezember 2028 warten.
3: 12:02, liebe Grüße zu Ihnen auf die Tiroler Straßen. Das ist der U1 Verkehrsservice und nach einem Unfall wird auf der B169 der Zillertalstraße der Verkehr bei Fügen weiterhin von der Polizei geregelt. Sie werden wechselseitig angehalten und müssen in beide Richtungen rund 10 Minuten mehr Zeit einplanen. Am Weg Richtung Deutschland brauchen Sie auf der A12 Interlautobahn beim Grenzübergang Kufstein-Kiefersfelden mehr Geduld. Aktuell gibt es da ein Plus von 10 bis 15 Minuten. Wir bleiben noch auf der A12 Interlautobahn. Da staut es in Fahrtrichtung Innsbruck ab Vomp und es dauert aktuell eine Viertelstunde länger. A13 Brennerautobahn zwischen Innsbruck und Patsch gibt es stockenden Verkehr in beide Richtungen und Sie müssen da 5 bis 10 Minuten mehr Zeit einplanen. Dann auf die B179 die Ferntorstraße noch. Es staut in Fahrtrichtung Nassereith zwischen Pflach und der Reute. Aktuell verlieren Sie da rund 15 Minuten in die Gegenrichtung. Der Staut ist vor dem Grenztunnel Füssen und da brauchen Sie 10 Minuten mehr Zeit. Wir wünschen eine gute und eine sichere Weiterfahrt vor allem.
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3: Blick auf die Wetterkarten, der zeigt heute so einiges. Es ist windig, die Sonne kann sich zeigen, ein paar Wolkenfelder sind mit dabei. Außerdem ist es durch den Sahara-Staub diesig und die Temperaturen, die sind auch heute wieder hoch. Aktuell sind es 29 Grad jeweils in Innsbruck und in Langkampfen und 23 Grad werden uns in Kappel im Batzenauntal angezeigt. Bis zu 32 Grad gehen sich heute noch aus. Der Nachmittag, der wird dann aber regnerischer. Erste Schauer gibt es vor allem im Oberland und im Außerfern Richtung Abend. Und auch danach ziehen dann in ganz Tirol ein paar kräftige Schauer drüber. Das Wochenende, das wird angenehm fein mit viel Sonne und Temperaturen von 21 bis 28 Grad.
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6: Hi Fabian!
3: Beim Bezirkskrankenhaus Lienz werden in den kommenden Jahren und Jahrzehnten bis zu 300 Millionen Euro investiert. Was dort alles geplant ist an Umbauarbeiten, das erfahren Sie bei uns. Und wir schauen auch ins Ötztal. Dort feiert man heuer nämlich 100 Jahre Mobilität. Wie da alles angefangen hat und wie sich der öffentliche Verkehr vor allem auch im Ötztal entwickelt hat, das hören Sie ebenfalls bei uns. Und später in der Sendung schalten wir dann auch noch nach Innsbruck und erfahren von den Wetterexperten der Cheers für Austria, was das Wetter denn Bewusstsein fürs Wochenende so bereithält. Dazu gibt's ganz viel Musik und damit wünschen wir Mahlzeit heute am Freitag, dem 28. August. 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

0: Angenehme Mittagszeit auf Radio U1 Tirol heute an diesem Freitag. Und das Ötztal, das feiert 100 Jahre Mobilität. Angefangen hat alles im Jahr 1926 als Postkraftwagen und erste Kleinbusse von Ötz bis nach Obergurgl gefahren sind. Daraus hat sich ein Liniennetz entwickelt, mit dem die Ötztaler Verkehrsgesellschaft pro Jahr rund 2,3 Millionen Fahrgäste befördert. Circa 3 Millionen Kilometer legt die Ötztaler Flotte pro Jahr damit zurück. Das ist so, als ob man 8-mal die Erde umrunden würde. Und dabei ist es Franz Seilam, dem Geschäftsführer der Ötztaler Verkehrsgesellschaft, besonders wichtig, dass ein immer größerer Anteil an E-Mobilität dazukommt.
1: Wir glauben, dass die E-Mobilität nicht mehr aufzuhalten ist und wir wollten nicht warten, bis sie uns überrollt. Die E-Busse sind jetzt ein ganzes Jahr im Vollbetrieb, also wir haben derzeit 500.000 Leistungskilometer mit den E-Bussen erbracht. Wir setzen die Fahrzeuge so ein, wir haben keine Chance. Wir sind der einzige Betrieb in Europa, die auch E-Busse mit Radanhängern betreiben und wir sehen, dass es machbar ist.
2: Momentan sind 8 Elektrobusse im Einsatz, die pro Jahr laut Ötztaler Verkehrsgesellschaft rund 456 Tonnen CO2 einsparen. E-Mobilität allein reiche aber nicht aus. Es braucht in jedem Fall ein gutes Energiemanagement.
1: Also wir steuern derzeit über eine Software neben PV-Anlagen, Speicheranlagen. Wir überlasten unser Energienetz nicht. Der Plan in der Zukunft ist, in den nächsten 3 Jahren bis zu 1 Million Leistungskilometer zu produzieren und dann sukzessive alle Fahrzeuge umzustellen. Hier müssen wir natürlich die europäischen und weltweiten Entwicklungen im Auge halten, damit wir sehen, ob unsere Tendenz auf Elektrofahrzeuge umzustellen die richtige ist.
2: Rund 7 Millionen Euro hat man bisher in die E-Mobilität investiert. Die Herausforderung ist es, die Energieversorgung sicherzustellen. Das heißt, möglichst viele Standorte mit Ladestationen abzudecken. Beim Energiemanagement tastet man sich schrittweise voran.
1: Es wäre, glaube ich, sehr verkannt zu sagen, wir wissen, wie die nächsten Jahre laufen. Wir haben vor einem halben Jahr noch nicht einmal gewusst, ob der Radbetrieb funktioniert. Das wissen wir, dass der Anhängerbetrieb funktioniert. Wir wissen, dass wir im Wintermonaten problemlos fahren. Wir wissen, dass wir im Sommer fahren können. Ich glaube, wir müssen uns genauso wie mit dem Verbrenner vor 100 Jahren mit der Sachlage beschäftigen und dann die richtigen Schlüsse treffen.
2: Bis zu 500 Kilometer können die 8 E-Linienbusse am Tag zurücklegen. Derzeit befinden sich in Sölden, Ötztal Bahnhof und Imst insgesamt 3 Ladestationen, die zukünftig erweitert werden sollen. Maximilian Osweiler, Radio U1 Tirol.

0: Enrique Iglesias hier in der Mittagszeit auf O1 und bei uns geht's gleich weiter mit der Martina. Bist du deppert? Und in Kürze auch zu hören, Michael Holm.
1: Nur ein Kuss, Magdalena. Wir sind hier ganz allein.
0: 20 Minuten nach 12 haben wir's, Mahlzeit Tirol.
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0: Gleich geht's bei uns weiter mit der Volkshilfe und auch Luis Prima. Zuvor die aktuellen Infos aus unserem Land um 12.30 Uhr mit David Hotter.
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3: Für viele Behördengänge ist sie mittlerweile unerlässlich, die ID Austria. Gestern hat Digitalisierungsstaatssekretär Alexander Bröll im Zuge der ID Austria Service Tour in Schwarz Halt gemacht. Am Marktplatz haben Interessierte ihre digitale Signatur direkt vor Ort aktivieren lassen können. Ziel der österreichweiten Tour ist es, den Zugang zur ID Austria möglichst einfach zu machen und vor allem bei der Einrichtung und Nutzung persönlich zu unterstützen, erklärt Staatssekretär Bröll im U1-Interview.
4: Ich glaube, es ist eine Trendwende. Der Staat kommt zu den Bürgern und nicht umgekehrt. Das ist unser Anspruch. Wir wollen einen Service für die Bürgerinnen und Bürger bieten. Und wir waren den ganzen Sommer mit der ID Austria Service Tour eben unterwegs. Und ich glaube, jetzt schon zu sehen, dass es wieder einen extremen Boom gab und sich weitere viele Menschen angemeldet haben.
3: Österreichweit sind mittlerweile rund 6 Millionen ID Austrias aktiviert. Tirol liegt bei der Zahl der Anmeldungen im Spitzenfeld. Entwarnung beim Trinkwasser gibt es aus Kirchberg. Am Dienstag sind dort E. coli-Bakterien im Wasser festgestellt worden. Danach hat die Gemeinde die Bevölkerung zum Abkochen des Trinkwassers aufgerufen. Gleich wie in Zirl wird auch in der Unterländergemeinde das Wasser jetzt mit Chlor versetzt. Durch die Zugabe von Chlor mit einer Natriumhypochlorid-Lösung werden im Wasser vorhandene Mikroorganismen abgetötet und vorhandener Biofilm abgebaut. Das führt zum typischen Schwimmbadgeruch. Das Wasser ist aber so nicht mehr gefährlich und gesundheitsschädlich und kann wieder bedenkenlos verwendet werden. Und ab heute hätte bis zum 7. September die Außerfernbahn für Instandhaltungsarbeiten komplett gesperrt werden sollen. Das ist allerdings nicht mehr nötig. Die Strecke, und das haben viele heute schon gemerkt, bleibt offen. Aber warum eigentlich, ÖBB-Sprecher Christoph Gassermeier?
5: Wir werden jetzt die notwendigen Instandhaltungsarbeiten, Inspektionen, Wartungsmaßnahmen und kleinere Erneuerungen in Arbeitspaketen zusammenfassen, in gut abgestimmten Arbeitspaketen. Und wir werden sie teilweise eben gemeinsam abwickeln in kürzeren Sperren an einem bestimmten Tag.
3: Die kurzfristigeren Sperren sollen dann außerhalb der Hauptverkehrszeiten stattfinden. Hierfür wird dann ein Schienenersatzverkehr eingerichtet. Andere Arbeiten können auch während des Regelbetriebs durchgeführt werden. Und das war soweit das Neueste aus dem Land. Jetzt zum Mittagsverkehr, Fabian.
0: Wir sind auf den Tiroler Straßen im U1-Verkehrsservice und schauen da auf die A12 Inntal-Autobahn. Staut in Fahrtrichtung Kufstein ab Hall und Sie müssen da 10 Minuten mehr Zeit einplanen. Auf der A13 Brenner-Autobahn, da gibt es stockenden Verkehr zwischen Innsbruck und Batsch in beide Richtungen und da müssen Sie auch 10 Minuten mehr Zeit einplanen. Und dann auch auf die B179 Fernpassstraße, staut da in Fahrtrichtung Nasserreiz zwischen Flach und Reute und Sie verlieren da rund 20 Minuten in die Gegenrichtung. Da stockt der Verkehr vor dem Grenztunnel Füssen und da gibt es 10 Minuten obendrauf. Wir wünschen eine gute und eine sichere Weiterfahrt. Und begleiten Sie durch diese Mittagszeit. Freuen uns, dass Sie mit dabei sind und wünschen einen guten Appetit.

0: feine Mittagszeit am Freitag und wir schauen im Mittagsjournal jetzt nach Osttirol. Das Bezirkskrankenhaus Lienz, das leidet unter einem Investitionsstau. Viele Räume, darunter auch OP-Säle, seien nicht mehr zeitgemäß, weil es allerdings für alle in der Region unabdingbar ist, dass das Krankenhaus in Lienz funktionstüchtig und gut ausgestattet ist, gibt es jetzt eine Reihe an Investitionen. Wo momentan die Probleme im Bezirkskrankenhaus Lienz begraben sind, das weiß die Lienzer Bürgermeisterin Elisabeth Planik.
1: Wir haben halt nur 4 Bettzimmer. Wir haben natürlich auch, das betrifft ja nicht nur die Patientinnen, sondern auch die Mitarbeiter. Aufgrund dieser gewachsenen Strukturen, wo immer wieder dazugebaut worden und ausgebessert worden ist, unglaublich weite Wege, sozusagen die ganze Organisation ist einfach mühsamer.
2: Ein weiteres Problem wäre, dass wenn der Rettungsdienst mit einem Notfall ankommt, er immer auf Besucher treffe.

0: B-Säle geht, die auch ausgerichtet sein auf Roboting, also auf diese neue Art der Medizin.
1: Man würde sich wünschen, dass 2028 zu bauen begonnen werden könnte. Bekanntermaßen macht das Budget in der Republik momentan ein wenig Probleme. Ein Krankenhausumbau, der, wenn alles fertig ist, 300 Millionen Euro kostet. Da müssen alle an einem Strang ziehen. Zum ersten Teilumbau, sagt Planik.
0: Der wird jetzt einmal veranschlagt mit rund 80 Millionen. Da ist eine Tiefgarage dabei, die man sozusagen von die 80 wegrechnen muss, weil die wird sich selber tragen. Und der Rest wird finanziert aus dem Tiroler Gesundheitsfonds mit 45%. Aus Gasmittel, die nur zu besprechen sein, in welcher Höhe. Also Minimum sind ja 15%. Wir erhoffen uns da doch mehr. Das ist noch im Verhandlungsweg. Dann sind natürlich auch die Gemeinden. Es ist ein Bezirkskrankenhaus. Das heißt, es ist die 33 Gemeinden des Bezirks tragen dieses Krankenhaus.
1: Der GAF, das ist übrigens der Gemeindenausgleichsfonds. Die Finanzierung dieses Krankenhauses sei genauso komplex wie die Gesundheitssituation im Land generell. Sehr gut vorstellen kann sich die SPÖ-Bürgermeisterin auch, dass Kärnten sich beteiligt. Immerhin bekommt Lienz viele Gaspatienten aus Oberkärnten. Die Versorgung, die ist während der Umbauarbeiten gesichert. David Hotzer, Radio U1 Tirol.

0: Matthias Rein in der Mittagszeit auf U1 und wir schauen jetzt einmal zum Wetter.
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0: Heute mit Susi Rentner, Servus nach Innsbruck.
2: Hallo Fabian, angenehme Mittagszeit.
0: Ja Susi, wie geht's denn heute vor allem am Nachmittag weiter? Wettermäßig ist ja heute gefühlt alles mit dabei.
2: Ja, spannendes Wetter heute, Sahara-Staub, Föhn und später mit einer Kaltfront.

0: Front Gewitter mit stürmischen Windböen, Starkregen und auch Hagel ist möglich. Es ist einiges los, die Temperaturen klettern nochmals auf 30 Grad heute Nachmittag. Die Front wird um Mitternacht dann aber schon abgezogen sein.
1: Wunderbar, dann schauen wir gleich zum Wochenende, Samstag und Sonntag. Können wir da auch die Zeit wieder im Freien, also beim Wandern, Schwimmen oder bei anderen Events verbringen?
0: Ja, am Wochenende kann man quasi alles planen. Es bleibt in Summe bei sonnigem Wetter an beiden Tagen. Vor allem am Sonntag könnte man am Nachmittag aber von einem Gewitter erwischt werden, vor allem in den Bergen. Sonst tut sich nichts, sonst bleibt es trocken bei Temperaturen zwischen 21 und 26 Grad, also warm, aber nicht heiß.
1: Und dann noch der schnelle Blick Richtung nächster Woche. Auf was dürfen wir uns da einstellen?
0: Durchwegs freundlich schaut's aus, aber nicht hundertprozentig stabil in der nächsten Woche. Bei einem Mix aus Sonne und Wolken sind vor allem am Nachmittag örtlich gewitterige Schauer möglich. Die Temperaturen bleiben aber mit 23 bis 27 Grad auf der sommerlichen Seite.
1: Alles klar, also die Sonne, die ist auch noch weiterhin mit dabei. Das heißt, die Sonnenbrille, die sollte man auf alle Fälle noch nicht verräumen. Die braucht man noch. 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
1: Mit Hannes Haab. Neues zum millionenschweren Raub im Museum für angewandte Kunst in Wien. Einer der beiden Täter hatte wohl eine Waffe dabei. Christina Adler hat die Details.
2: Bei dem Raub im Museum für angewandte Kunst hat der Täter die Waffe zwar nicht eingesetzt, aber sie offen gezeigt, um sich den Weg freizumachen, sagt uns die Polizei. Der zweite Täter hatte einen Hammer bei sich, um die Vitrine einzuschlagen, in der das Diamantenkollier war, das die beiden gestohlen haben. Die beiden Männer sind zu Fuß geflüchtet. Beim Stadtpark verliert sich dann ihre Spur. Nach ihnen wird mittlerweile auch international gefahndet.
1: Das Diamantenkollier, das die beiden gestohlen haben, hat bei einer Sotheby's-Versteigerung vor 10 Jahren 3,7 Millionen Euro erzielt. Die Bundesregierung beendet die Zusammenarbeit mit der Deradikalisierungsstelle DERAD, weil mehrere Mitglieder des Vereins in der ideologischen Ecke der Muslimbrüderschaft sein sollen, zeigt eine Untersuchung vom Verfassungsschutz. Der Verein arbeitet insbesondere mit verurteilten Straftätern nach ihrer Entlassung aus dem Gefängnis an glaubensbasierter Deradikalisierung. DERAD betreut aktuell rund 200 ehemalige und aktuelle Islamisten. Die Vorwürfe seien kompletter Quatsch, sagt der Obmann von DERAD in einem ersten Statement. Google passt auf Druck der EU-Kommission seine Spam-Richtlinien in Europa an, vor allem um eine drohende Wettbewerbsstrafe abzuwenden. Google soll gegen die EU-Digitalgesetze verstoßen haben, indem andere Anbieter bei den Suchergebnissen der Google-Suche benachteiligt wurden. Google soll damit den Markt verzerrt haben. Die neuen Regeln gelten ab Sonntag. Immer öfter spenden die Menschen das Pfand für Dosen und Flaschen für einen guten Zweck. Bei Spar sind im vergangenen Jahr rund 570.000 Euro zusammengekommen, bei Billa heuer schon mehr als 300.000 Euro. Bei Spar geht das Geld diesmal an die Feuerwehren, bei Billa an Naturschutzprojekte.
3: 2 Minuten nach 13 Uhr. Wir sind bei Ihnen auf den Tiroler Straßen im U1 Verkehrsservice. Da schauen wir auf die A12 Interlautobahn. Da gibt es stockenden Verkehr in Fahrtrichtung Innsbruck ab Vomp. Sie brauchen da 10 Minuten aktuell insgesamt länger. Auf der A13 Brennerautobahn, da stockt der Verkehr zwischen Innsbruck und Patsch in beide Richtungen. Da müssen Sie auch bis zu 10 Minuten mehr Zeit einplanen. Und dann schauen wir noch auf die B179 Fernpassstraße. Da ist jetzt auch einiges los aufgrund des Rückreiseverkehrs in Fahrtrichtung in Fahrtrichtung Deutschland. Der Start ist aktuell ab Heiterwang und es dauert 15 Minuten länger. Und vor dem Grenztunnel Füssen gibt es dann noch einmal 10 bis 15 Minuten dazu. In die Gegenrichtung, also in Fahrtrichtung Nassereit, staut es bei Reute und Sie müssen da bis zu 20 Minuten mehr Zeit einplanen. Wir wünschen eine gute und vor allem eine sichere Weiterfahrt. Schauen zum Wetter und es ist auch heute wieder heiß in Tirol. Mit dem Föhneinfluss hat es aktuell 31 Grad in Hall, 28 Grad werden uns in Brutz angezeigt und 29 Grad sind es gerade bei Ihnen in Kundl. Die Sonne, die kann sich jetzt noch ein bisschen zeigen, wird aber auch von einigen Wolken und vor allem auch vom Sahara-Staub verdeckt. Im Laufe des Nachmittags ziehen dann auch einige Schauer drüber, beginnend im Oberland und im Außerfern wird es dann vor allem Richtung Abend und Nacht überall nass. Stellenweise sind da auch recht kräftige Schauer mit dabei. Noch zum Ausblick, das Wochenende, das wird dann schon wieder sehr, sehr fein. Die Sonne kann sich von früh bis spät zeigen und die Temperaturen, die erreichen 21 bis 28 Grad.
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3: Da starten wir mit einer großen Portion Musik jetzt hinein in den Freitagnachmittag. Freuen uns da unter anderem auf die Hanna. Mit dabei ist der Reinhard Fendrich. Und es gibt auch unter anderem Musik von La Bionda. Und ab 14 Uhr geht's dann weiter heute mit Kollegin Anna-Maria Rödig. Wir sind nämlich zu Gast in Schwarz. Jetzt ist sie noch bei mir im Studio in Schwarz, später dann bei den Stadtgalerien am Marktplatz. Mal einen feinen Nachmittag, Anna-Maria.
5: Schönen Nachmittag. Ja genau, die Blaulichttage finden da statt. Blaulicht an, Action los ist da quasi das Motto. Und da werden alle Einsatzorganisationen oder die meisten davon vertreten sein. Feuerwehr, Rettung, Bergrettung natürlich auch, die Polizei, der ÖMTC. Also ja, wir werden da am Nachmittag ein paar spannende Eindrücke bekommen und da ein bisschen hinter die Kulissen schauen sozusagen.
3: Das dann eben ab 14 Uhr, also da auch gerne einschalten oder direkt bei der Anna-Maria vorbeischauen. Und wir sehen uns dann hoffentlich am kommenden Sonntag oder hören uns beim U1 Frühschoppen von der Dauerstauralm in Alpbach von 11 bis 14 Uhr. Ich bin Fabian Strickner, wünsche jetzt noch einen feinen Freitagnachmittag und ein schönes Wochenende. Ja, ja.

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1: Es ist 13.30 Uhr, im Studio ist David Hotter, feinen Nachmittag. Den richtigen Riecher haben Kriminalbeamte in Lienz gehabt. Während einer routinemäßigen Fußstreife haben sie Cannabisgeruch bei einem Wohnhaus wahrgenommen. Im Garten des Hauses haben die Beamten dann eine Cannabispflanze sichergestellt. Der 53-jährige Hausbesitzer hat sofort zugegeben, dass diese Pflanze ihm gehört. Nachdem die Polizisten im Garten noch weitere Cannabispflanzen sowie dann im Wohnhaus 85 Gramm Cannabiskraut und eine geringe Menge Gruppe getrocknete Pilze und Crystal Meth Rückstände sichergestellt haben, da geht jetzt eine Anzeige an die Staatsanwaltschaft Innsbruck. Gute Nachrichten kommen aus der heimischen Wirtschaft. Die Tiroler Töni-Gruppe mit Sitz in Telfs hat einen der größten Aufträge ihrer Unternehmensgeschichte an Land gezogen. Florian Birnbacher mit den Einzelheiten.
2: Rund 1 Million Aluminiumbauteile wird Töni zwischen 2028 und 2036 im Werk in Pfaffenhofen produzieren. Konkret geht es um sogenannte crash-sichere Längsträger für einen renommierten deutschen Autohersteller. Um welche Marke es sich handelt und wie hoch das Auftragsvolumen ist, hat das Unternehmen nicht bekannt gegeben. Für die Produktion werden in Pfaffenhofen insgesamt rund 20.000 Tonnen Aluminium verarbeitet. Das sichert die Auslastung des Werks längerfristig. Für den neuen Auftrag wird auch zusätzliches Personal gebraucht. Aktuell sucht das Unternehmen rund 30 Mitarbeiterinnen und Mitarbeiter für die Produktion. Insgesamt beschäftigt die Töni-Gruppe derzeit rund 900 Menschen.
1: Und die GSW Austria gibt für Teile Tirols ab heute Nachmittag eine orange Gewitterwarnung aus. Ab 16 Uhr gilt für den Raum Innsbruck und das Tiroler Unterland nördlich des Inns sowie in der Region Walchsee und Kösten Warnstufe 3 von 4. Auch in den restlichen Tiroler Bezirken sind heute Gewitter möglich. Für die anderen Regionen gilt eine gelbe Warnung. Laut Prognosen sind Sturmböen bis zu 90 km/h, Starkregen und kleinräumig auch Hagel zu erwarten. Eine Beruhigung der Lage soll es schon am Samstag geben.
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1: Mit Hannes Harp. Die Spritpreisbremse läuft noch bis kommende Woche Montag. Ob sie danach verlängert wird, ist noch offen. Der Energiehandel fordert, dass die Spritpreisbremse ausläuft. Ganz anders sehen das die Autofahrerclubs, sagt uns Sebastian Obrecht vom ABÖ.
2: Wir fordern eine Verlängerung der Spritpreisbremse. Die Treibstoffpreise sind derzeit auf einem extrem hohen Niveau schon wieder und man muss die Kraftfahrer in Österreich einfach unterstützen, weil das Autofahren ist ja kein Selbstzweck, sondern man fährt Auto, damit man die Arbeitsstelle erreicht, damit man das soziale Leben organisieren kann.
1: Aktuell liegt die Spritpreisbremse bei 1,9 Cent pro Liter. Zwei Tage nach der Sturzflut im Himalaya-Gebiet gibt es mittlerweile über 540 Tote. Das bestätigt der nepalesische Katastrophenschutz. Über 1400 Menschen werden weiterhin vermisst, unter ihnen hunderte Ausländer. Sorgen macht den Behörden eine mögliche neue Flut, sollte ein Damm in der Region brechen. Deshalb haben die Helfer in einer Risikozone die Rettungsarbeiten vorübergehend pausiert. Neues gibt es zum millionenschweren Raub im Museum für angewandte Kunst in Wien. Einer der beiden Täter hatte wohl eine Waffe dabei. Geschossen hat er zwar nicht, sie aber offen gezeigt, um sich den Weg freizumachen, sagt uns die Polizei. Der zweite Täter hatte einen Hammer, um die Vitrine einzuschlagen, in der das Diamantenkollier war, das die beiden gestohlen haben. Nach den Männern wird mittlerweile auch international gefahndet. Im Fußball geht's für Österreich in der Fünfjahreswertung nach oben. Österreich steht da auf Rang 17, dank der teilweisen guten Vorstellungen der österreichischen Fußballclubs in den Europacup-Playoffs. Die heimischen Clubs haben da 4,2 Punkte geholt. Diese Wertung ist wichtig, denn sie bestimmt, wie viele Startplätze es für Österreich in den internationalen Bewerben gibt.
3: Und damit sind wir bei Ihnen auf den Tiroler Straßen. Das ist der U1 Verkehrsservice, jetzt um kurz nach 14 Uhr und es ist einiges los heute an diesem Freitagnachmittag. Wir starten auf der B179 Fernpassstraße in Fahrtrichtung Nassereith. Auf der Umfahrung Reute, da dauert es eine Viertelstunde länger. Wir bleiben noch auf der B179 Fernpassstraße in Fahrtrichtung Vils. Von Heiterwang Süd bis zum Grenztunnel gibt es abschnittsweise Reiseverkehr. 40 Minuten müssen Sie da mehr Zeit einplanen. Weiter auf die A12 Interlautobahn in Fahrtrichtung Bregenz zwischen Wattens und Innsbruck Ost gibt es ebenfalls abschnittsweise Stau. Um die 10 Minuten dauert es da länger. Und dann noch auf die A13 Brennerautobahn in Fahrtrichtung Bozen vor der Mautstelle Schönberg müssen Sie 10 Minuten plus rechnen. Ansonsten haben uns Polizei und ASFINAG nichts Besonderes gemeldet. Wir wünschen eine gute Fahrt. Das Wetter beginnt sich jetzt am Nachmittag ein bisschen umzustellen. Der Föhn, der dreht von Süden auf Norden und vorübergehend sind auch Sturmböen möglich. Von Bayern her ziehen außerdem Regen und Gewitter herein, vor allem im Außerfern. Die aktuellen Temperaturen bei Ihnen in Landeck messen wir momentan 29 Grad, in Rinn hat es 30 und in Kufstein, da werden uns 32 Grad angezeigt. Am Abend, da breiten sich dann Regen und Gewitter weiter aus. Diese Gewitter, die können teilweise auch ziemlich heftig sein. Wobei teilweise bleibt über Nacht auch trocken. Die Temperaturen, die sinken dann auf 18 bis 11 Grad. Morgen am Samstag wird es spätsommerlich. Restwolken und Nebelfelder, die lösen sich gleich in der Früh auf. Und dann hat die Sonne das Sagen. Regenschauer gibt's, wenn überhaupt, dann nur in Osttirol. Die Temperaturen, die erreichen morgen 21 bis 27 Grad.

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1: Es wird blau an diesem Freitagnachmittag. Schön, dass Sie alle wieder da sind und wir Sie ins Wochenende begleiten dürfen. Mein Name ist Anna-Maria Rödig und blau wird's, weil wir jetzt 2 Stunden lang am Marktplatz in Schwarz zu Gast sein werden bei den Staatsgalerien. Da findet nämlich der Blaulichttag statt. Noch bis 17 Uhr gibt's da viel Wissenswertes rund um die Einsatzorganisationen bei uns im Land zu sehen. Und wir nehmen Sie natürlich auch hier im Programm immer wieder ein bisschen mit. Wenn Sie vielleicht nicht vorbeischauen können, gerne aber noch vorbeischauen. Gleich wird unter anderem Center-Managerin Daniela Schlemmer bei mir sein und wir werden so quasi ein bisschen den Auftakt machen. Und dazwischen gibt es ganz, ganz viel von ihrer Lieblingsmusik. Starten wir los mit den Jutzis.

0: der Titel passt einmal wie die Faust aufs Auge heute hier auf Radio U1 Tirol. Blaulicht an, Action los, so lautet heute quasi das Motto da in Schwarz bei den Stadtgalerien am Marktplatz beim Blaulichttag. Und ja, da sind alle Einsatzorganisationen heute ein bisschen vertreten und es geht aber diesmal nicht um den Notfall, sondern heute darf man sich das Ganze einmal ein bisschen anschauen. Man darf ein bisschen ausprobieren und sozusagen ein bisschen hinter die Kulissen schauen. Bei mir ist jetzt Center-Managerin Daniela Schlemmer. Einen schönen Nachmittag, Daniela.
1: Schönen Nachmittag. Und dann möchte ich gleich die Gelegenheit nutzen und alle Einsatzorganisationen bei uns recht herzlich am Marktplatz begrüßen bei den Stadtgalerien. Und es freut mich, dass so viele teilgenommen haben und den Kunden und den Besucherinnen ein tolles Erlebnis zeigen. Da sehe ich jetzt gerade ein Mädchen da auf dem Polizeimotorrad sitzen oder mal das Blaulicht anlassen oder auch einmal in den Rettungswagen schauen. Also einfach toll und vielen Dank und viel Spaß heute. Bis 17 Uhr geht es.
0: Du hast es jetzt schon ein bisschen beschrieben, einiges los ist da mittlerweile schon. Was ist denn vielleicht für dich so das Highlight da heute?
1: Ja, ich liebe Hunde. Also die Hunde von der Polizei oder vom Roten Kreuz, also ich muss sagen, entzückend, und auch diese leisten da ihren Teil an der Gesellschaft und sind immer zur Stelle, wenn irgendwelche Lawinenabgänge sind oder irgendwo Einsätze sind, und wie man sieht, die Kinder, die freuen sich auch, weil die dürfen heute auch gestreichelt werden.
0: Es gibt ja auch einen Unfallsimulator, haben wir gesehen. Wirst du dich da auch noch reinsetzen und das ausprobieren heute?
1: Ja, da war ich letztes Jahr schon drinnen. Also ich kann es nur jedem empfehlen, aber es rüttelt einen ganz schön durch. Also der ist schon echt heftig. Also will man eher nicht erleben live.
0: Dann sage ich vielen, vielen Dank, dass du dir jetzt gleich am Anfang für uns ein bisschen die Zeit genommen hast. Ich würde sagen, wir machen jetzt wieder ein bisschen Musik. Die Nena ist jetzt dran und ja, dann schauen wir mal, wer denn von den Einsatzorganisationen dann zu uns schauen wird und ein bisschen mit uns sprechen wird hier auf U1.

0: Radio U1 Tirol ist zu Gast beim Blaulichttag am Marktplatz bei den Staatsgalerien da in Schwarz. Und ja, wir haben jetzt vorher schon ein bisschen mit der Centermanagerin geredet, die sehr begeistert ist natürlich, wie viel da heute los ist. Und ich muss sagen, wenn ich da in die Runde schaue, es ist tatsächlich einiges los. Jung und alt, alle schauen sich das natürlich an, wenn Polizei, Feuerwehr, Rettung und viele, viele mehr da vertreten sind. Und wenn was passiert, dann wissen wir ja meistens, da muss jetzt irgendjemand kommen. Wir sind da beim Blaulichttag jetzt natürlich da ohne Notfall und bei mir ist jetzt von der Polizei Christoph Hechenbleigner, der Bezirkskommandant. Fein, dass du dir für uns die Zeit nimmst.
1: Ja, vielen Dank.
0: Man sieht es in den Augen von den Kindern, da ist einfach eine Begeisterung da. Ihr merkt es wahrscheinlich auch, oder? Die Faszination Polizei ist spürbar.
1: Ja, für uns ist das natürlich auch eine ganz eine tolle Gelegenheit, bei so einem Blaulichttag als Polizei vertreten sein zu können, um auch eben mit den Bürgerinnen und Bürgern und vor allem aber auch mit den Kindern in Kontakt zu treten. Und es ist auch für uns ganz einmal eine tolle Abwechslung zu sehen, wenn das Leuchten in den Kinderaugen ist, wie viel Spaß das macht, welche Faszination das auslöst. Die Polizei überhaupt, was für uns ja der Alltag ist. Und das ist für uns ganz eine tolle Gelegenheit.
0: Wenn wir jetzt Polizei hören oder Polizei sehen, dann denkt man wahrscheinlich gleich einmal an Verbrecher, denkt man an den Straßenverkehr. Aber was macht ihr denn vielleicht auch, was wir gar nicht so genau am Schirm haben oder wo wir jetzt gar nicht denken würden, dass das die Polizei macht?
1: Ja, gerade zum Beispiel wie heute, also das Thema Community Policing, also der Kontakt mit den Bürgern ist uns ganz, ganz wichtig. Und umgekehrt, also ich glaube, das ist für die Gegenseite auch ganz wichtig, dass man auf Augenhöhe kommunizieren kann, sich auch ein bisschen irgendwo außerhalb von Amtshandlungen treffen kann, weil meistens kennt man die Polizei eben von Verkehrsanhaltungen und vielleicht nicht immer positiv. Und da haben wir auch die Möglichkeit zu zeigen, ja, wer wir sein, was die Polizei denn in Tirol so macht, was uns so besonders macht und was uns am Herzen liegt, nämlich genau das, dass man miteinander für die Gesellschaft etwas Positives bewirken können.
0: Man hat ja, du hast es schon angesprochen, immer so diesen positiven Respekt vor der Polizei. Wenn man da dann direkt gegenüber tritt, hat man vielleicht ein bisschen die Möglichkeit, diese Hemmschwelle mit euch direkt in Kontakt zu treten, ein bisschen abzubauen, oder?
1: Ja, so ist es. Also ich glaube, den gesunden Respekt, den haben wir als Kinder auch gelernt und ich glaube, den spürt man auch heute noch. Aber schlussendlich sind wir auch Menschen, die was unseren Job und unseren Dienst machen, die was Aufgaben erfüllen. Und es ist dann genau heute eben eine tolle Gelegenheit, dass man einfach miteinander redet und auch merkt, wir sind Menschen, was in Uniform stecken und zwar unseren Dienst machen, aber genauso eben auch einfach Privatpersonen sein.
0: Man kann schon ein bisschen sagen, wir von U1 haben da halt einen ganz speziellen Polizeischutz. Ihr seid da mit eurem Stand direkt neben uns vertreten. Nimm uns einmal ganz kurz mit, was sieht man denn heute da von der Polizei?
1: Ja, wir sind halt sehr gut vertreten mit den unterschiedlichsten Bereichen, sei es vom Polizeidiensthundewesen, dass wir Polizeidiensthunde da haben, die was man begutachten kann, Streifenfahrzeuge, den motorisierten Verkehrsdienst, also quasi die Motorradstreifen, auch von der Landesverkehrsabteilung haben wir Leute dabei und aus dem Bezirk, also wir können anschauen, was die Einsatzeinheit Tirol macht, was wir im Streifendienst machen, also wir haben glaube ich für jeden etwas dabei und ich hoffe, dass auch der Zulauf dementsprechend ist, dass wir das alles herzeigen können.
0: Christoph, dann sage ich vielen, vielen Dank für deine Zeit und wünsche dir noch einen schönen Nachmittag. Bis 17 Uhr seid ihr ja noch da.
1: Ja, wir sind bis 17 Uhr da. Bitte kommt vorbei, sprecht uns an, schaut alles an, was wir vorbereitet haben. Wir freuen uns auf die Gespräche.
0: Und damit machen wir jetzt weiter mit Ihrer Lieblingsmusik. Martin Locher ist dran.

0: Johe aus Tirol begleiten uns durch den Freitagnachmittag hier auf Radio U1 Tirol. Schön, dass Sie alle wieder mit dabei sind. Der Innsbrucker Stadtteil Hötting, der soll in Zukunft besser vor Murren geschützt werden. Wie das gelingen soll, das hören wir unter anderem in knapp 10 Minuten in den Tirol-Nachrichten. Und die gibt es heute am Nachmittag von Felix Pick. Und musikalisch haben wir bis dorthin noch Shots für Sie vorbereitet.
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1: Im Nachrichtenstudio Felix Pickes ist jetzt 14.30 Uhr. Der Innsbrucker Stadtteil Hötting soll künftig besser vor Muren geschützt werden. Gestern war Spatenstich für eine neue Geschiebesperre am Höttinger Bach. Bei starkem Unwetter soll die Sperre Steine und Holz zurückhalten. In einer weiteren Baustufe entsteht weiter unten am Bach ein Retentionsbecken, das bei Gewittern Wasser zwischenspeichert. Zwar hat der Höttinger Bach in der jüngeren Geschichte keine großen Muren gebracht, Gebhard Walter von der Wildbachverbauung erinnert aber an frühere Naturkatastrophen in dem Bereich.
2: Weit zurückliegend gibt es ein ganz bekanntes großes Ereignis schon im 16. Jahrhundert, aber auch zum Beispiel beim großen Hochwasser vom Inn im Jahr 2005 hat der Höttinger Bach da größere Probleme bereitet, lokale Überflutungen verursacht.
1: Damit sich solche Ereignisse nicht wiederholen, investieren Stadt, Land und Bund in den nächsten 15 Jahren über 20 Millionen Euro. Der Tiroler ÖVP-Chef Anton Mattle will seine Landespartei von der Bundespartei unabhängiger machen. Dazu will er im Herbst ein Grundsatzprogramm für die Tiroler Volkspartei entwickeln. In einem offenen Brief an seine Parteifreunde kündigt er einen programmatischen Parteitag an. Inhaltlich soll es um die künftige Ausrichtung der Partei gehen, aber auch um die Werte und um die Leitlinien, an denen sich die Tiroler Volkspartei in ihrer politischen Arbeit orientieren will. Und der ehemalige Tiroler Bob-Pilot Benjamin Mayer wird österreichischer Bob-Nationaltrainer. Heuer in Cortina war er bereits als Assistenztrainer im Einsatz. Jetzt soll er das rot-weiß-rote Bob-Team fit machen für die nächsten Spiele im Jahr 2030 mit einem besonderen Fokus auf dem Nachwuchs.
3: Als Leistungssport wird halt ganz oft immer nur oben auf die Spitze geschaut. Und jetzt hat man wirklich gesagt, okay, nach diesen Olympischen Spielen in Cortina, wir wollen ein neues System, das jetzt nicht nur kurzfristig gedacht ist, sondern eben auch 4 bzw. 8 Jahre, dass man da wieder was aufbaut.
1: Um auch Kinder und Jugendliche für den Bobsport zu begeistern, will Benjamin Mayer auch verstärkt mit den Skeleton-Trainern zusammenarbeiten. Soweit das Wichtigste aus unserem Land.
4: Und wir sind damit wieder bei Ihnen auf den Tiroler Straßen. Es ist jetzt 14.32 Uhr und das ist der U1 Verkehrsservice. Ist ein bisschen was los, vor allem auf der B179 Fernpassstraße. Beim Grenztunnel Füssen, da ist die Blockabfertigung aktiv. Da hat sich auch bereits ein Stau aufgebaut. Also auf der B179 Fernpassstraße in Fahrtrichtung Deutschland von Heiterwang Süd bis zum Grenztunnel. Da gibt es abschnittsweise Reiseverkehr. 40 Minuten müssen Sie da mehr Zeit einplanen. Und wir bleiben auf der B179 Fernpassstraße in Fahrtrichtung Nassereit, also in die andere Richtung, auf der Umfahrung Reute. Da dauert es eine Viertelstunde länger. Ansonsten haben Polizei und ASFINAG uns nichts Besonderes gemeldet. Wir wünschen eine gute Fahrt.
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0: Die Hegel, das ist ihre Lieblingsmusik auf Radio U1 Tirol am Freitagnachmittag. Wir sind ja die ganze Stunde zu Gast beim Blaulichttag in Schwarz am Marktplatz bei den Stadtgalerien in Schwarz. Und natürlich schaut da auch die Bürgermeisterin Viktoria Weber vorbei. Schönen Nachmittag.
1: Ja, einen schönen Nachmittag auch.
0: Das ist schon was ganz Besonderes, wenn alle Einsatzorganisationen da mal an einem Ort zusammenkommen und das ganz ohne Notfall natürlich.
1: Ja, das stimmt. Also da hat wirklich auch die Stadtgalerie gemeinsam mit den Organisationen eine sehr tolle Veranstaltung auf die Beine gestellt. Man sieht auch, es wird sehr gut angenommen von klein und von groß. Es ist wirklich sehr viel geboten für die ganze Familie und es ist ein schöner, toller Zusammenhalt, auch heute wieder.
0: Wichtig natürlich für die Schwarzerinnen und Schwarzer, die ganzen Einsatzorganisationen ein bisschen kennenzulernen, oder? Hinter die Kulissen zu schauen.
1: Also das ist einfach natürlich das Wichtigste, sei es jetzt im ehrenamtlichen oder auch im hauptamtlichen Bereich, dass wir natürlich Nachwuchs haben, dass wir Nachwuchs bekommen. Es ist wichtig, dass wir gut aufgestellt sind. Wir sind gut aufgestellt, aber wir schauen einfach schon auch in die Zukunft. Und deswegen freut es mich auch sehr, dass ganz viele Jugendliche und auch Kinder schon da sind und ihnen so spielerisch ja, die ganzen Einsatzorganisationen, die Unterschiede, die verschiedenen Angebote näher gebracht werden.
0: Wichtigste Frage natürlich, was hat denn die Bürgermeisterin ausprobiert heute?
1: Ja, die Bürgermeisterin ist heute da mit ihrem Mann und mit ihrem Sohn, der ein bisschen heute recht miert ist. Aber wir sind schon im ein oder anderen Auto gesessen oder auf dem ein oder anderen Gerät. Natürlich ganz spannend die Hunde. Also wer weiß, vielleicht kommt man auch mal zur Hundestaffel dazu. Also wirklich, ich muss sagen, noch einmal ein großes Danke auch an die Blaulichtorganisationen, dass sie da auch heute wieder zur Verfügung stehen und sich viel Arbeit angetan haben und noch auch einmal ein großes Lob in Richtung der Stadtgalerie.
0: Dann sage ich vielen, vielen Dank, dass du dir zwischen der ganzen Action, die da am Marktplatz stattfindet, ganz kurz für uns Zeit genommen hast. Vielen Dank, Viktoria.
1: Sehr gerne und ich wünsche allen einen schönen Nachmittag.
0: Wir sind nämlich noch bis 17 Uhr da am Marktplatz vertreten, zumindest die Einsatzorganisationen. Wir begleiten das Ganze auch noch in der kommenden Stunde und wir begleiten Sie natürlich auch mit Ihrer Lieblingsmusik. Jetzt sind die Balldauer dran. Schönen Nachmittag. Musik.

0: Das ist der Freitagnachmittag auf Radio U1 Tirol. Wir sind nach wie vor in Schwarz zu Gast beim Blaulichttag am Marktplatz bei den Stadtgalerien in Schwarz. Und jetzt haben wir wieder eine Einsatzorganisation da bei uns, den Andreas Mader vom Roten Kreuz in Schwarz. Andreas, fein, dass du dir die Zeit für uns nimmst.
1: Einen schönen Nachmittag und herzlich willkommen aus Schwarz.
0: Beschreib uns, also es geht jetzt ein bisschen um die erste Hilfe bei uns. Ich habe jetzt ein paar Situationen mir aufgeschrieben und ich würde dich bitten, dass du uns vielleicht hilfst sozusagen, was man in so einer Situation tun sollte. Wenn ich jetzt eine bewusstlose Person irgendwo auf der Straße sehe, wie sollte ich da am besten reagieren?
1: Bei der bewusstlosen Person wäre es immer wichtig, dass man als erstes einmal prüft, ob diejenige oder derjenige noch atmet. Also einmal die Atmung überprüfen, einmal ansprechen, ist er wirklich bewusstlos und abcheckt, ist noch eine Atmung vorhanden oder nicht. Sofern eine Atmung vorhanden ist, also man wirklich nur von einer Bewusstlosigkeit spricht, dann wäre wichtig, den in die stabile Seitenlage zu bringen, um die Atemwege offen zu halten und auch entsprechend das Überleben von demjenigen zu sichern.
0: Zweite Situation, schönes Wetter, da stehen natürlich Grillpartys an, stehen Grillereien natürlich an. Wenn sich da jetzt jemand ganz tief mit dem Messer in den Finger schneidet oder die Hand schneidet, wie reagiere ich da dann am besten?
1: Auch da gibt es natürlich jetzt aus den lebensrettenden Sofortmaßnahmen eine einfache Maßnahme, und zwar ist es einfach auf eine stark blutende Wunde massiv drauf zu drücken, einfach Druck drauf auszuüben. Entweder macht man das selbst, indem man sich Handschuhe anzieht und ein Verbandsmaterial einfach drauf drückt, oder eben das dann auch durch einen Druckverband ersetzt, damit es auch dann für längere Zeit draufbleiben kann und vielleicht auch sogar bei uns dann die Versorgung schon abgeschlossen ist und wir den einfach abtransportieren können von dort.
0: Und eine dritte Situation noch, ich bin in einem Restaurant und da verschluckt sich jemand. Wie helfe ich dem?
1: Auch beim Verschlucken gibt es lebensrettende Handgriffe. Wichtig wäre, die auch da einfach zu üben vorher. Also zum Beispiel einen Erste-Hilfe-Kurs zu besuchen und dort das wirklich mal auszuprobieren, wie so ein Heimlich-Manöver und so Schläge zwischen die Schulterblätter aussehen, wie man das am besten macht. Das können wir euch im Erste-Hilfe-Kurs mit einem Trainer, mit einem Apparat, mit dem man das probieren kann, dann üben. Weil sonst ist das Problem, ich darf das nicht machen, wenn jemand dieses Ding nicht umhat, weil ich ihnen ansonsten innere Verletzungen zuführen kann.
0: Es gibt also teilweise ganz einfache Handgriffe, die jeder von uns irgendwie beherrschen sollte und dann auch helfen kann sozusagen. Am Schluss vielleicht noch, was sind denn vielleicht so die Herausforderungen, mit denen ihr heuer beim Roten Kreuz in diesem doch sehr heißen Sommer ein bisschen konfrontiert seid?
1: Ganz kurz und zur ersten Hilfe, was wir auch noch mitgeben wollen, ist, man kann nichts falsch machen. Es gibt nichts Falsches in der ersten Hilfe. Das Einzige, was man falsch machen kann, ist nichts zu tun. Also traut euch und macht's was. Und das gilt auch für diese warmen Situationen heuer, dass man einfach schaut, dass alle Personen genügend zu trinken haben, dass jeder genug Wasser trinkt, um eben einen Hitzenotfall vorzubeugen. Und das zweite Herausforderung heuer ist sicher auch die Wespen, die sehr häufig auftreten heuer. Da wäre es auch wichtig zu schauen, dass die Personen entweder geschützt sind oder eben auch ihr entsprechendes Notfallset dann entsprechend vorrätig haben.
0: Andreas, dann sage ich vielen, vielen Dank, dass du dir für uns die Zeit genommen hast. Ich vermute mal, du musst zurück zu deiner Hüpfburg. Ihr seid da ja ganz groß vertreten heute mit dem Roten Kreuz.
1: Genau, also wir haben eine Hüpfburg da, wir haben Fahrzeuge da zum Anschauen. Es sind alle anderen Einsatzorganisationen, die mit uns zusammenarbeiten da.

0: Ich kann nur sagen, schaut vorbei, schaut es euch an. Es ist jede Menge Spaß da. Wir freuen uns, wenn es vorbeikommt und freuen uns auf Gespräche mit euch.
1: Vielen Dank. Und wir machen jetzt natürlich bei uns im Programm wieder weiter mit Ihrer Lieblingsmusik, Claudia Jung.

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1: Mit Hannes Harp. 2 Tage nach der Sturzflut im Himalaya-Gebiet gibt es mittlerweile über 540 Tote. Das bestätigt der nepalesische Katastrophenschutz. Über 1400 Menschen werden weiterhin vermisst, unter ihnen hunderte Ausländer. Ausgelöst wurde diese Sturzflut durch den Abbruch eines Gletschers. So etwas kann, wenn auch in kleinerem Ausmaß, in den Alpen passieren. Es brauche bei uns daher ein Gletschermonitoring, fordert Gletscherforscherin Andrea Fischer. Vor allem heuer im Sommer sind die Gletscher massiv geschmolzen.
2: Und dementsprechend groß sind die Eisverluste. Und aufgrund der vorangegangenen Ausdünnung der Eisflächen haben wir heuer Rekordverluste der Gletscherfläche zu verzeichnen.
1: Das heißt, es taut immer mehr und einst gefrorener Untergrund auf und das führt eben auch in den Alpen zu Felsstürzen oder Gletscherabbrüchen. Die Spritpreisbremse läuft noch bis kommende Woche Montag. Ob sie danach verlängert wird, ist noch offen. Der Energiehandel fordert, dass die Spritpreisbremse ausläuft. Ganz anders sehen das die Autofahrerclubs und fordern, dass es wegen der hohen Spritpreise weiter eine Entlastung für die Autofahrer braucht. Aktuell liegt die Spritpreisbremse bei 1,9 Cent pro Liter. In der Steiermark konnten Ärzte in Graz einer Frau einen 18 Kilo schweren Tumor erfolgreich entfernen. Der Tumor war gutartig und rund 40 Zentimeter groß. Er wurde bei einer Untersuchung im Krankenhaus Hartberg entdeckt. Die Frau hatte über Monate weg immer mehr Beschwerden im Bauchraum. Der Frau geht es nach der OP gut. Wer in Frankreich eine Billigjacke etwa bei den Onlinehändlern Shein oder Temu kauft, zahlt bald mehr. Grund sind neue Regeln gegen Wegwerfmode, die ab dem kommenden Monat gelten. Bis zu 12 Euro extra werden demnach fällig. Damit will Frankreich gegen Kleidung vorgehen, die in Rekordzeit nach dem Kauf im Müll landet. Ausgenommen sind aber Ketten wie Zara oder H&M, weil sie in Frankreich Menschen beschäftigen.
3: Und damit hallo zu Ihnen hinters Lenkrad. Das ist der U1 Verkehrsservice. Jetzt um 2 Minuten nach 15 Uhr. Und im Reiseverkehr ist ein bisschen was los auf Tirols Straßen. Und zwar vor allem auf der B179 Fernpassstraße. Beim Grenztunnel Füssen, da ist die Blockabfertigung aktiv. Ein Stau hat sich da bereits aufgebaut auf der B179 Fernpassstraße in Fahrtrichtung Deutschland. Von Heiterwang Süd bis zum Grenztunnel. Da gibt es abschnittsweise Reiseverkehr. 40 Minuten müssen Sie da plus rechnen. Wir bleiben noch auf der B179 Fernpassstraße in Fahrtrichtung Nassereit, also in die andere Richtung. Auf der Umfahrung Reute dauert es eine Viertelstunde länger und mehr Zeit brauchen Sie auch auf der B177 Seefelderstraße in Fahrtrichtung Zirler Berg. Ab Zirl bis Leiten dauert es eine Viertelstunde länger. Ansonsten haben uns Polizei und ASFINAG keine gröberen Störungen gemeldet. Kommen Sie gut an Ihr Ziel. Jetzt am Nachmittag braucht man die Sonnenbrille nur mehr vereinzelt. Der Föhn, der hat nämlich gedreht auf Nordwest und damit ziehen von Bayern her einzelne Regenschauer und Gewitter herein. Speziell im Außerfern kann es jetzt langsam nass werden. Der Abend, der verläuft dann meistens verregnet und gewittrig, teilweise bleibt es aber auch trocken. Die Tiefstwerte, die pendeln sich dann heute in der Nacht zwischen 18 und 11 Grad ein. Momentan ist es noch deutlich wärmer. In Jochberg messen wir derzeit 31 Grad, bei Ihnen in Völs hat es 30 und in Imst werden uns derzeit 28 Grad angezeigt. Morgen am Samstag wird es noch einmal spätsommerlich. Restwolken und Nebelfelder, die lösen sich ziemlich schnell auf in der Früh und danach scheint stundenlang die Sonne. Am Nachmittag kommen dann auch ein paar Schönwetterwolken dazu. Regen gibt es aber nicht und wenn, dann vor allem bei Ihnen in Osttirol. Die Temperaturen, die pendeln sich morgen zwischen 21 und 27 Grad ein.

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1: Feuerwehr, Polizei, Rettung und viele, viele mehr haben sich da heute beim Blaulichttag in Schwarz am Marktplatz der Stadtgalerien versammelt. Einen schönen Freitagnachmittag. Mein Name ist Anna-Maria Rödig. Ich darf Sie auch durch diese Stunde begleiten. Und wir sind auch in dieser Stunde noch zu Gast beim Blaulichttag eben in Schwarz und berichten noch ein bisschen, was da so los ist. Und ich kann Ihnen sagen, es ist einiges los. Wenn Sie also noch Zeit haben, schauen Sie gerne noch vorbei. Und übrigens das Plätschern, was Sie da vielleicht übers Radio hören, das ist noch nicht der Regen. Bisher sind wir verschont geblieben. Das ist der Brunnen im Hintergrund. Wir stehen da nämlich direkt vorm Brunnen. Gibt ein bisschen Abkühlung, hört man aber natürlich auch im Radio. Bis 17 Uhr sind wir noch da, sind vor allem die Einsatzorganisationen noch da in Schwarz. Ja, und wir nehmen Sie in dieser Stunde ein bisschen mit. Natürlich dazwischen mit ganz, ganz viel von Ihrer Lieblingsmusik. Der Alpenland-Sepp ist dran. Feinen Nachmittag.

0: der Blaulichttag in Schwarz. Hier bei uns auf Radio U1 Tirol einen wunderschönen Freitagnachmittag. Und es sind einige Besucher da, jung und alt, Kinder, Erwachsene, alle sind begeistert von den Einsatzorganisationen, die da heute ausstellen und die man heute da ein bisschen erleben kann. Und eine, die auch ganz begeistert ist, steht jetzt neben mir. Wie heißt denn du?
1: Zoe.
0: Zoe, du bist vorher schon ein bisschen durchgegangen, oder? Hast dir das alles ein bisschen angeschaut? Was hat dir denn am besten gefallen?
1: Die Polizei.
0: Warum hat dir die Polizei am besten gefallen?
1: Weil ich da viele Fragen konnte und ich auch Antworten gekriegt habe.
0: Was fragt man denn die Polizei zum Beispiel?
1: Was man tun muss, dass man in die Polizei, dass man bei der Polizei arbeiten kann.
0: Das heißt, du möchtest Polizistin werden später?
1: Vielleicht.
0: Überlegst du es dann noch?
1: Ja.
0: Und was hast du sonst noch so gesehen?
1: Die Bergrettung und...
0: Die Bergrettung, was war da bei der Bergrettung das Besondere oder was hast du da gesehen?
1: Ich habe gefragt, was sie eigentlich tun und sie haben gesagt, dass wenn jetzt die normale Rettung an der Stelle jetzt nicht drankommt, dass die Bergrettung da jetzt zuständig ist und dass wenn jemand von der Klippe stürzt, dass die dann helfen.
0: Also ganz eine wissbegierige junge Dame da bei mir. Hast du jetzt auch noch was vor oder geht's jetzt dann schon langsam wieder heim?
1: Ich glaube, wir schauen noch ein bisschen.
0: Dann wünsche dir ganz, ganz viel Spaß und danke, dass du bei uns vorbeigeschaut hast.
1: Bitte.
0: Also, Sie hören es, ist einiges los da am Marktplatz in Schwarz. Bis 17 Uhr sind alle Einsatzorganisationen noch da vertreten. Also, wenn Sie vielleicht noch auf einen schnellen Sprung vorbeikommen wollen, ein bisschen Gelegenheit ist noch. Wir begleiten Sie auch hier auf U1 und wir begleiten Sie hier und vor Ort natürlich mit jeder Menge von Ihrer Lieblingsmusik.

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1: Ja, grüß euch, liebe Hörer von Radio U1 Tirol. Da ist der Flo von die Grobertaler. 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

0: Fantasy. Wir begleiten uns rein ins Wochenende hier auf Radio U1 Tirol am Freitagnachmittag. Und wir sind nach wie vor da am Marktplatz bei den Stadtgalerien in Schwarz. Da findet nämlich heute der Blaulichttag statt. Wir haben schon ein paar Blaulichtorganisationen bei uns gehabt. Jetzt ist bei mir die Diana Fankhauser von der Wasserrettung. Einen schönen Nachmittag.
1: Ja, hallo, einen schönen Nachmittag.
0: Nimm uns einmal ganz kurz ein bisschen mit. Was sieht man denn bei euch drüben auf dem Stand?
1: Ja, wir haben heute unseren Jetski mitgebracht, verschiedene Rudergeräte, unser Einsatzfahrzeug. Ein Planschbecken haben wir auch mitgenommen, weil wir haben auch Rettungsgeräte, die man zum Beispiel mit einem Rettungsball ins Planschbecken zielen muss oder auch probieren kann, ob man das vielleicht schafft.
0: Das klingt alles danach, als wären vor allem, als wärt ihr umzingelt, sage ich jetzt einmal, von ganz großen Kinderaugen, oder? Diese Faszination Wasserrettung, die merkt ihr wahrscheinlich heute.
1: Ja, natürlich. Also Kinder und Wasser, das ist immer ein Publikumsmagnet. Die Kinder werden magisch immer vom Wasser angezogen.
0: Kann aber natürlich auch gefährlich sein.
1: Genau. Leider Gottes ist Ertrinken eine der Hauptargumente, warum eigentlich ein Kind zum Schwimmkurs gehen muss.
0: Wenn ihr alarmiert werdet, dann ist was passiert? Nimm uns ganz kurz mit. Wann werdet ihr quasi zum Einsatzort gerufen?
1: Ja, natürlich kommen wir nicht immer ganz schnell hin. Also es kann sein, dass jemand schon ertrunken ist und unter Wasser, den was man retten muss mit einem Taucher. Oder wenn man ganz schnell ist und die Person kann sich noch ein bisschen über Wasser halten, dann ist es die beste Möglichkeit, jemandem zu helfen, weil er noch lebt.
0: Das heißt, ihr seid wahrscheinlich auch mit vielen belastenden Situationen in eurer Arbeit natürlich konfrontiert.
1: Ja, genau. Leider haben wir auch sehr viele Einsätze, die was nicht gut ausgehen. Da muss man schon ein bisschen mental stark sein. Genau.
0: Was waren denn heuer im Sommer? Ganz ist ja noch nicht vorbei der Sommer, aber was waren denn vielleicht so die Herausforderungen? Ich kann mir vorstellen, dieses Zusammenspiel extreme Hitze und Wasser kann gefährlich werden.
1: Ja, genau. Viele Leute unterschätzen das. Die gehen total überhitzt ins Wasser, kriegen dann Kreislaufprobleme und ertrinken. Oder auch viele Tiereinsätze haben wir gehabt, die kleinsten Tiere, auch die Bienen, sind ja natürlich auch Wespen am Wasser. Da haben wir auch einige Insektenstiche gehabt, ja, wo es dann am Land oder sogar im Wasser noch zu einem kleinen Einsatz gekommen ist.
0: Dann sage ich vielen, vielen Dank, dass du bei uns ein bisschen vorbeigeschaut hast. Und ich vermute mal, so viel wie bei deinem Standl da drüben los ist, du musst wieder dringend rüber, oder?
1: Ja, genau. Danke und einen schönen Nachmittag.
0: Und wir machen damit weiter mit der Anja Fischthaler hier auf U1.

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1: Im Nachrichtenstudio Felix Pickes ist jetzt 15.30 Uhr. Das Land Tirol warnt aktuell vor Unwettern im Großraum Innsbruck und im Unterland. Starkregen, kleinerer Hagel und heftige Windböen sind hier möglich. Auch im restlichen Tirol kann es zu Unwettern kommen. Ab ca. 16 Uhr bis in die Nacht hinein ist daher Vorsicht geboten, vor allem auch im Straßenverkehr. Ab morgen Samstag dürfte sich das Wetter wieder beruhigen. Zwei Autos und eine Radfahrerin waren gestern Abend in Lienz in einen Unfall verwickelt. Die Radfahrerin wollte eine Straße überqueren. Eine Autolenkerin hat angehalten, um sie über den Schutzweg zu lassen. Gleichzeitig hat eine nachkommende Autofahrerin nicht mehr rechtzeitig anhalten können und ist von hinten in das stehende vordere Auto gekracht. Durch die Wucht ist das stehende Auto nach vorn auf den Zebrastreifen geschoben worden, wo es die Radfahrerin erfasst hat. Die Radlerin und eine weitere Person sind bei dem Vorfall verletzt worden. Und noch zum Handball. Die Schwarzer Adler haben gestern ihr letztes Testspiel vor der neuen Saison gewonnen, und zwar mit 32:26 gegen den deutschen Viertligisten HT München. Das Fazit von Trainer Christoph Jauernig.
2: Erste Halbzeit mit viel zu vielen technischen Fehlern. Zweite Halbzeit sind wir dann ohne die technischen Fehler ausgekommen. Was wir ganz gut gemacht haben, ist im Grunde das Abwehrverhalten.
1: Nächsten Freitag starten die Schwarzer Adler dann gegen den amtierenden Meister Bad Vöslau in die Liga. Soweit die Tirol-Nachrichten.
3: Hallo zu Ihnen hinters Lenkrad. Das ist wieder der U1-Verkehrsservice um 15.32 Uhr. Und nach wie vor zwickt und zwackt auf der B179 Fernpassstraße. Und zwar beim Grenztunnel Füssen. Da ist nach wie vor die Blockabfertigung aktiv. Da hat sich auch ein Stau aufgebaut in Fahrtrichtung Deutschland von Heiterwang Süd bis zum Grenztunnel. Da gibt es abschnittsweise Reiseverkehr. 30 bis 40 Minuten müssen Sie da mehr Zeit einplanen. Und in die andere Richtung, also auf der B179 Fernpassstraße in Fahrtrichtung Nassereit. Auf der Umfahrung Reute dauert es ebenfalls länger, eine Viertelstunde. Ansonsten haben uns Polizei und ASFINAG keine gröberen Störungen auf den Hauptverkehrsverbindungen gemeldet. Wir wünschen Ihnen eine gute Fahrt.
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0: Der Blaulichttag am Marktplatz bei den Stadtgalerien in Schwaz und wir von Radio U1 Tirol sind natürlich wieder mal mittendrin anstatt nur dabei. Und dabei sind eben Rettung, Polizei, Wasserrettung, was wir alles schon gehört haben, natürlich auch die Feuerwehrler. Die Feuerwehr hat auch einen Stand. Bei mir ist jetzt Hilmar Baumann, der Kommandant von der Feuerwehr Schwaz. Einen schönen Nachmittag.
1: Ja, grüß Gott alle miteinander und uns gefreut es, dass wir dabei sein dürfen.
0: Wenn wir Feuerwehr hören, dann denkt man natürlich sofort an Feuer und Löschen. Ist das das Einzige, was die Feuerwehr tatsächlich macht?
1: Ja, die Feuerwehr ist eigentlich die eierlegende Vollmilchsau, wenn ich das so sagen darf. Wir machen eigentlich gar alles, von Schlüssel im Kanaldeckel, Menschenrettung, Tierrettung, lose Dachplatten, Türöffnungen für die Polizei, auch für die Rettung natürlich. Wir sind einfach für alles da.
0: Das heißt aber, du hast es damit schon ein bisschen angesprochen, es braucht da auf jeden Fall eine Zusammenarbeit von allen Einsatzorganisationen. Die Feuerwehr allein kann es auch nicht richten.
1: Nein, das geht auf keinen Fall nicht. Da muss man schon sagen, die Zusammenarbeit zwischen allen Blaulichtorganisationen im ganzen Land Tirol, nicht nur hier in Schwaz, ist einwandfrei und funktioniert sehr gut. Wir unterstützen uns gegenseitig, wo es geht. Und man sieht natürlich auch bei Verkehrsunfällen die Absicherungen bis zur Personenrettung oder eben für die Rettung oder Wasserrettung, sei es die Bergrettung. Das läuft eigentlich Hand in Hand. Und da sind wir schon froh.
0: Jetzt haben wir gerade im Hintergrund wieder ein Martinshorn gehört. Schauen wir vielleicht noch ganz kurz auf die Herausforderungen. Mit welchen Herausforderungen hat denn die Feuerwehr heuer im Sommer schon so zu kämpfen gehabt?
1: Ja, natürlich in aller Munde und man kriegt es selber am eigenen Leib mit, sind die hohen Temperaturen, was wir jetzt haben, die Waldbrandgefahr, was überall ist und es sind ja riesen Waldbrände, ja, und immer wieder die ganzen Unwetter, Katastrophen, was über uns einfallen. Wir sind heuer Gott sei Dank noch verschont blieben, aber wenn man rechnet, so die Feuerwehr Schwarz rückt circa 400 Mal im Jahr aus. Und dann kann man sich da ein Bild machen, wie oft unsere Frauen und Männer am Weg sind.
0: Gerade wenn man jetzt, du hast die Waldbrände angesprochen, auf das schaut, da kann ja jeder Einzelne von uns auch zumindest einen kleinen Beitrag leisten, dass ihr vielleicht nicht gerufen werdet.
1: Ja, auf alle Fälle. Man lässt ja immer wieder die Medien, man soll kein offenes Feuer machen oder Zigaretten wegwerfen, auch natürlich kein Glas wegwerfen, weil das ist ja es wie eine Lupe und es passiert einfach viel genug und der Waldbrand ist ja nicht an einem Tag gelöscht, das geht ja wirklich oft über sehr viele Tage und dann kann man sich ausrechnen, wie viele Einsatzkräfte da benötigt werden, um so einen Waldbrand zu löschen und natürlich die Kosten für die ganzen Hubschrauber und alles, was da am Weg ist, ist schon sehr beträchtlich.
0: Heute seid ihr da mal abseits von einem Notfall. Nimm uns ganz kurz mit, was kann man denn bei euch drüben bestaunen?
1: Ja, wir haben zwei Löschfahrzeuge da. Einmal ein Rüstfahrzeug der Sonderklasse, ist ein Unimog mit einer Seilwinde von 70 Metern und ein Tanklöschfahrzeug. Und was wir nur da haben, einen kleinen Hoftrag, der was eigentlich von Privatfirmen finanziert worden ist.
0: Ganz, ganz spannend, ganz, ganz viel zu sehen, wahrscheinlich auch speziell für die Kinder. Ich vermute mal, ihr habt heute staunende Kinderaugen gesehen, ganz viele.
1: Ja, schon. Das macht natürlich sehr viel Spaß. Wir haben auch sehr viel Besuch von Schulen und von Kindergärten bei uns im Feuerwehrhaus. Und da sieht man schon, wenn Sie das natürlich sehen, die Fahrzeuge, was da ausgestellt sind, wie die Augen funkeln. Und da lacht unser Herz natürlich schon auch. Ne? Wir lachen da schon ein bisschen mit.
0: Und das ist ja im Endeffekt das Schönste. Vielen, vielen Dank für deine Zeit.
1: Sehr gerne und kämpfst nur vorbei. Nun läuft es ein bisschen. Dankeschön und auf Wiederhören.
0: Und wir machen weiter mit ganz, ganz viel Musik. Nordwand.

Der Original-Almrausch-Klang begleitet uns rein ins Wochenende hier auf Radio U1 Tirol am Freitagnachmittag. Und das war's schon wieder mit dem Blaulichttag hier auf Radio U1 Tirol am Marktplatz bei den Stadtgalerien in Schwarz. Aber nur hier auf U1. Vor Ort werden die Einsatzorganisationen Rettung, Feuerwehr, Wasserrettung, alle, die da heute vertreten sind, noch eine Stunde lang vertreten sein. Ich sag schon einmal vielen, vielen Dank für alle, die heute bei unserem Stand vorbeigeschaut haben, die uns ein paar Informationen gegeben haben. Es war auf jeden Fall eine sehr schöne Zeit, würde ich sagen.

0: wünsche Ihnen noch einen feinen Nachmittag und wir hören uns dann in der kommenden Stunde wieder.
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1: Mit Hannes Harp. Abschiebezentren außerhalb der Europäischen Union, darüber denken mehrere Staaten derzeit nach, darunter auch Österreich. Die Staaten sollen unter anderem mit Ruanda in Ostafrika über sogenannte Return Hubs verhandeln. Ruanda ist für solche Zentren aber ungeeignet, sagt heute Rotkreuz-Präsident Gerald Schöpfer.
2: Wenn das Völkerrecht ja nicht eingehalten wird, tatsächlich noch Sanktionen zu treffen und irgendetwas zu tun. Das heißt also, es sollte bei solchen Abschiebezentren tatsächlich ein Monitoring geben, das sieht, wie laufen die Verfahren. Wird das Recht eingehalten oder nicht? Es sollte verfahrensrechtliche Absicherungen geben und es sollte auch Verantwortlichkeiten geben.
1: Ebenfalls kritisch sieht das Rote Kreuz das Kopftuchverbot, das mit dem neuen Schuljahr in Österreich gilt. Das würde die Situation für die Menschen nicht besser machen, so Schöpfer. Zwei Tage nach der Sturzflut im Himalaya-Gebiet gibt es mittlerweile über 540 Tote. Das bestätigt der nepalesische Katastrophenschutz. Über 1000 Menschen werden weiterhin vermisst, unter ihnen hunderte Ausländer. Ausgelöst wurde diese Sturzflut durch den Abbruch eines Gletschers. So etwas kann, wenn auch in kleinerem Ausmaß, in den Alpen passieren. Es brauche bei uns daher ein Gletschermonitoring, fordert Gletscherforscherin Andrea Fischer. Vor allem heuer im Sommer sind die Gletscher stark geschmolzen. Einst gefrorener Untergrund taut auf. Das führt eben auch in den Alpen zu Felsstürzen oder Gletscherabbrüchen, sagt Fischer. Insgesamt 50 Spezialisten für Waldbrandeinsätze der Feuerwehr Niederösterreich sind auf Sardinien im Einsatz gewesen. Eigentlich vorsorglich im Rahmen des EU-Zivilschutzes auf der Insel stationiert, sind sie aber regelmäßig alarmiert worden. Die Helfer sind mehrmals mit den Kollegen der italienischen Insel bei Bränden im Einsatz gewesen. Dabei haben sie auch Erfahrungen ausgetauscht. Die heimischen Fußballclubs Sturm und Red Bull Salzburg haben für die Ligaphase der Europa League interessante Gegner zugelost bekommen. Die Bullen treffen unter anderem zu Hause auf den AC Milan oder Sparta Prag sowie auswärts gegen Bayer Leverkusen. Sturm Graz trifft ebenfalls auf einen deutschen Club. Dabei gibt's in der Partie gegen Hoffenheim ein Wiedersehen mit Ex-Trainer Ilzer. Weitere Gegner der Grazer sind Dinamo Zagreb oder Olympique Marseille.
3: Und damit hallo zu Ihnen hinters Lenkrad. Das ist der U1 Verkehrsservice um 4:02. Und nach wie vor gibt es ein Problem auf der B179 Fernpassstraße. Bei der Ausreise aus Tirol beim Grenztunnel Füssen, da dauert es eine halbe Stunde länger. Weiter auf die A12 Interlautobahn in Fahrtrichtung Kufstein zwischen Ampass und Volders müssen Sie 10 Minuten mehr Zeit einrechnen. Und gerade noch hereingekommen auf der B182 Brennerstraße von Innsbruck Richtung Brenner im Gemeindegebiet von Innsbruck. Da ist die Straße in beide Richtungen gesperrt, und zwar nach einem Unfall mit einem Bus. Ansonsten haben uns Polizei und ASFINAG nichts Gröberes gemeldet. Kommen Sie gut an Ihr Ziel. Die aktuellen Temperaturen bei uns im Land: in Nassereitz hat es derzeit 22 Grad, in Wörgl werden uns 25 Grad angezeigt und bei Ihnen in Seefeld hat es momentan 20 Grad. Am Abend, da breiten sich dann heute Regenschauer und Gewitter immer weiter aus. Teilweise können diese Gewitter auch ziemlich heftig ausfallen. In manchen Regionen ist es aber auch durchgehend trocken. Der Wind, der dreht außerdem auf Nord und wird ein bisschen weniger. Die Temperaturen, die erreichen 18 bis 11 Grad. Morgen am Samstag dürfen wir uns auf spätsommerliches Wetter freuen. Nebel und Restwolken verziehen sich ziemlich schnell und danach scheint stundenlang die Sonne. Am Nachmittag tauchen dann schön Wetterwolken auf. Regen gibt es aber keinen, außer vielleicht an einigen Stellen in Osttirol. Die Temperaturen, die pendeln sich morgen zwischen 21 und 27 Grad ein.
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Wir sammeln doch alle schöne Erinnerungen in Form von Fotos. Schönen Nachmittag. Starten wir gemeinsam rein ins Wochenende. Es begleitet Sie Anna-Maria Rödig. Wo vielleicht wieder solche Fotos dann immer wieder dazukommen. Und der Schwarzer Christian Medwetz, der sammelt richtig alte Fotos. Und zwar bereits anfangend ab den 40er Jahren. Warum er das macht und die Details dazu, das wird er uns gleich erzählen. Davor gibt's noch die Edelseher und Horzata hier auf U1. Schön, dass Sie da sind. So.

0: Gabriele Seher mit ihrer aktuellen hier auf Radio U1 Tirol. Ein schönes Landschaftsbild aus dem letzten Sommerurlaub in Großformat. Ein Familienfoto von der Taufe oder von der Hochzeit in den Tiroler Wohnungen. Da hängen viele wunderbare Erinnerungen. Aber wohl nur die wenigsten von uns, die hegen eine solche Leidenschaft für Fotos wie der Schwarzer Christian Medved. Er sammelt nämlich alte Fotografien, aber nicht irgendwelche. Aus Tirol sollen sie sein? Von offiziellen Tiroler, Südtiroler oder Trentiner Fotografen. Und eben alt sollen sie auch sein. Aus den Jahren von 1939 bis 1940. Das Ziel von Christian Medved ist nämlich, von jedem Fotografen aus dieser Zeit ein Werk zu besitzen.
1: Was aufgenommen ist, ist eigentlich, muss ich sagen, Nebensache. Mir geht es eben darum, dass eine Prägung oder ein Stempel drauf ist, welcher Fotograf das gemacht hat. Weil mir geht es eben darum, dass man das einmal erfassen kann, welche Fotografen hat es in Tirol zu dieser Zeit gegeben.
2: Momentan hat Christian Medved etwas über 300 Fotografen in seiner Sammlung. Er schätzt, dass es zwischen 550 und 600 in der vorgegebenen Zeitspanne gegeben hat. Die Fotos von damals, die sind übrigens noch nicht auf Film aufgenommen worden, sondern auf kleine Metall- oder Glasplatten, auf denen die Fotochemie aufgetragen wurde. Neben den Tiroler Fotografen hat die Fotosammelleidenschaft Christian Medved auch ein paar außergewöhnliche Polaroid-Sofortbilder beschert, darunter zwei der größten der Welt.
1: Die haben ein Format 50x60 cm. Polaroid hatte 7 Kameras gebaut. Von diesen Formaten hat es bekannten Fotografen zur Verfügung gestellt.
2: Eines der beiden Exemplare in Christian Medveds Sammlung ist noch ein Original aus einer dieser 7 Spezialkameras. Es ist ein Stück Nostalgie, aber auch ein Stück Kultur, das Christian Medved für die Nachwelt aufbewahrt. Felix Pick, Radio U1 Tirol.

Die Tiroler Alpenkavaliere am Freitagnachmittag hier auf Radio U1 Tirol. In 2,5 Wochen beginnt wieder die Schule bei uns in Tirol und die Zahl der Unfälle am Schulweg, die ist ja wieder mal gestiegen. Dann, wie man das verhindern kann, das hören wir unter anderem in den nächsten Tirol-Nachrichten um 16.30 Uhr mit Felix Pick.

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0: Vincent und Fernando. Mittlerweile ist es 16:30 und damit wieder Zeit für die Tirol-Nachrichten und die gibt's jetzt von Felix Pick.
1: Schönen Nachmittag.
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1: Der Innsbrucker Stadtteil Hötting soll künftig besser vor Muren geschützt werden. Gestern war Spatenstich für die erste Baustufe, nämlich eine neue Geschiebesperre am Höttinger Bach. Diese fungiert bei Muren wie eine Art Sieb, erklärt Gebhard Walter von der Wildbachverbauung.
3: Das ist eine Anlage, die Geschiebe, Wildholz, Sediment zurückhalten soll, um auch die darunterliegende ganz wichtige Retentionsanlage da zu schützen. Die Kombination dieser Bauwerke ist sehr wichtig, um auch dann nachhaltig für Hötting und für die Stadt Innsbruck hier einen sicheren Schutz zu bieten.
1: Das genannte Retentionsbecken existiert momentan nur auf Plänen. 40.000 Kubikmeter Wasser sollen dort künftig bei Unwettern zwischengespeichert werden. Fertig ist die Baustelle voraussichtlich erst in 15 Jahren. Und mehr zum Hochwasserschutz in Hötting hören Sie heute im U1 Tagesjournal ab 17 Uhr. In 2,5 Wochen beginnt in Tirol wieder die Schule. Die Zahl der Unfälle am Schulweg ist im vergangenen Jahr bereits zum 5. Mal in Folge gestiegen. Ein Kind ist auf dem Schulweg sogar ums Leben gekommen. Damit möglichst wenig passiert, empfiehlt Christian Grazer vom Verkehrsclub Österreich, den Schulweg schon jetzt in den Ferien mit den Kindern gemeinsam zu üben.
4: Hier ist es wichtig, dass die Kinder die Möglichkeit bekommen, am Schulweg die Kompetenz im richtigen Verhalten im Straßenverkehr zu lernen.
1: Den Schulweg möglichst zu Fuß zu absolvieren, habe den Vorteil, dass die Kinder dadurch wirklich sattelfest im Straßenverkehr werden können. Kommt ein Kind immer nur mit dem Auto in die Schule, fehle dieser Lernprozess. Und ein 53-jähriger Osttiroler wird wohl die Cannabis-Stauden in seinem Garten ausreißen müssen. Zwei Polizisten sind gestern bei seinem Haus vorbeispaziert und haben dort den deutlichen Geruch der Pflanzen wahrgenommen. Der Besitzer hat sich geständig gezeigt, er habe das Kraut nur für den Eigenbedarf angebaut. Bei einer Durchsuchung haben die Beamten in seinem Haus auch verschiedene andere Drogen gefunden. Der Mann wird auf freiem Fuß angezeigt.
0: Hallo zu Ihnen, hinters Lenkrad, das ist der U1 Verkehrsservice um 16.33 Uhr. Nach wie vor dauert es länger auf der B179 Fernpassstraße bei der Ausreise aus Tirol beim Grenztunnel Füssen. Da müssen Sie eine halbe Stunde mehr Zeit einplanen. Und dann noch auf die B182 Brennerstraße. In beide Fahrtrichtungen ist die im Gemeindegebiet von Innsbruck gesperrt. Grund dafür ist ein Unfall mit einem Bus. Ansonsten haben uns Polizei und ASFINAG keine gröberen Störungen gemeldet. Wenn Ihnen was auffällt, gerne jederzeit melden unter 052 42 61 030 30. Ich sage schon einmal vielen Dank im Voraus und kommen Sie gut an Ihr Ziel.
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0: Und jetzt machen wir weiter, damit wir perfekt in dieses neue Wochenende starten mit ganz, ganz viel Musik. Die Sassi haben wir, Bergalarm, und das sind jetzt alle Achtung. Radio ganz laut aufdrehen, ein bisschen was zum Mitsingen in Ihrem Lieblingsradio U1.

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ganz viel Gefühl von der Sassi hier auf Radio U1 Tirol. Was halten Sie davon, wenn wir uns heute Abend wieder einen ganz schönen Abend zusammen machen? Ich würde sagen, das ist eine gute Idee. Ab 18 Uhr legen wir los. Sie wissen, was kommt. Die U1 Wunsch-Hotline. Wenn Sie also einen Titel haben, den wir heute unbedingt spielen müssen, damit der Abend so richtig perfekt, so richtig entspannt, so richtig angenehm wird, dann gerne jetzt schon anmelden, anrufen unter 052 42 61 030

0: wo sie recht haben. Haben sie recht, die Schürzenjäger, das ist ihr Lieblingsradio U1 Tirol. Viele kennen ihn wahrscheinlich noch von den Flippers. Danach ist er als Olaf unterwegs gewesen, und zwar als Solokünstler. Und seit 2013 kennen wir ihn als Olaf den Flipper. Und genau den haben wir noch in dieser Stunde, ebenso wie den Gilbert für Sie.
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1: Mit Hannes Haab. Internetkriminelle sind in Österreich auf hohem Niveau weiter aktiv, das zeigt der neueste Cybercrime-Report der Polizei. Über 63.000 Mal haben die Menschen im Vorjahr Betrug, Angriffe mit Viren oder Versuche von Interneterpressern angezeigt. Die Kriminellen setzen dabei immer öfter auf künstliche Intelligenz. Wie man sich vor solchen Angreifern oder Betrügern schützen kann, haben wir Ulrich Fleck, den Chef der Cybersicherheitsfirma Certainity, gefragt.
2: Das Wichtigste allen voran ist, dass man sich von dem Gedanken verabschiedet, mir wird eh nichts passieren, ich bin zu klein. Und ich glaube, die treffsicherste Maßnahme ist einfach einmal sich mit dem Gedanken anzufreunden, dass etwas einmal passieren kann und dass man mal die mit dem Thema IT betraut sind, einmal für einen Nachmittag sich die Zeit nimmt und hinsetzt. Wie würden wir denn damit umgehen, wenn bei uns etwas passiert?
1: Was ebenfalls gut hilft, ist, Accounts neben Benutzername und Passwort auch mit einem dritten Faktor, etwa über eine Authenticator-App, zu sichern, sagt Fleck. Abschiebezentren außerhalb der Europäischen Union, darüber denken mehrere Staaten derzeit nach, darunter auch Österreich. Die Staaten sollen unter anderem mit Ruanda in Ostafrika über sogenannte Return-Hubs verhandeln. Ruanda ist für solche Zentren aber ungeeignet, kommt heute vom Roten Kreuz, auch weil im EU-Recht steht, dass Menschen nur in Länder abgeschoben werden dürfen, die Menschenrechte akzeptieren und respektieren. Ob Ruanda das Völkerrecht hier einhält, sei fragwürdig, heißt es. Weiterhin wird in Österreich sowie international nach den beiden Räubern gesucht, die ein millionenschweres Collier aus dem Wiener Museum für angewandte Kunst gestohlen haben. Bis jetzt ist klar, dass einer der beiden Täter eine Waffe dabei gehabt hat, der andere einen Hammer, um das Sicherheitsglas der Vitrine einzuschlagen. Der Schmuck hat bei einer Auktion in New York vor 10 Jahren einen Wert von 3,7 Millionen Euro erzielt. Wer in Frankreich eine Billigjacke etwa bei den Onlinehändlern Shein oder Temu kauft, zahlt bald mehr. Grund sind neue Regeln gegen Wegwerfmode, die ab dem kommenden Monat gelten. Bis zu 12 Euro extra werden demnach fällig. Damit will Frankreich gegen Kleidung vorgehen, die in Rekordzeit nach dem Kauf im Müll landet. Ausgenommen sind aber Ketten wie Zara oder H&M, weil sie in Frankreich Menschen beschäftigen.
3: Und damit sind wir wieder auf den Tiroler Straßen. Das ist der U1 Verkehrsservice. Jetzt um 17.02 Uhr und wir schauen auf die B179 Fernpassstraße bei der Ausreise aus Tirol beim Grenztunnel Füssen. Da müssen Sie eine halbe Stunde mehr Zeit einplanen. Und dann schauen wir noch auf die B182 Brennerstraße in Fahrtrichtung zwischen dem Innsbrucker Bergiselweg und dem Innsbrucker Süd. Und zwischen Innsbruck Süd, da ist in beide Fahrtrichtungen die Straße gesperrt. Grund dafür ist ein Unfall mit einem Bus. Ausweichen ist über die Brenner Autobahn möglich. Ansonsten ist uns nichts Gröberes gemeldet worden. Gute Fahrt! Die aktuellen Temperaturen bei uns im Land. In Elbigenalb messen wir derzeit 20 Grad, in Aldrans 25 und in Itter melden wir derzeit 22 Grad. Regen und Gewitter ziehen heute Abend durchs Land und die können teilweise auch ziemlich heftig ausfallen. Also mit kräftigen Windböen und starkem Regen. Die Temperaturen, die sinken dann auf 18 bis 11 Grad heute in der Nacht. Morgen am Samstag wird es noch einmal spätsommerlich. Schon in der Früh lösen sich Restwolken und Nebel schnell auf und danach scheint stundenlang die Sonne. Am Nachmittag, da bilden sich dann ein paar schöne Wetterwolken. Regen gibt es dann aber keinen, am ehesten bei Ihnen in Osttirol. Die Temperaturen, die pendeln sich zwischen 21 und 27 Grad ein.
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3: 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Es steht uns das Wochenende bevor und das heißt natürlich auch, dass es sportlich wieder spannend wird. Fein, dass Sie wieder da sind. Wir berichten gleich, was sich sportlich heute so getan hat oder noch tun wird. Die WSG Tirol ist zum Beispiel heute noch im Einsatz und auch morgen ist natürlich ein bisschen was los. Und wir schauen natürlich auch in den Veranstaltungskalender in dieser Stunde. Und dazwischen liefern wir Ihnen die beste Musik für Ihren Start ins Wochenende. Gleich haben wir unter anderem die Ladina und jetzt gibt's Truckstop hier auf U1.

0: Es ist Zeit, einen Blick in den Veranstaltungskalender zu werfen hier auf U1.
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0: Am Sonntag, da findet das Waisenbläsertreffen in der Region Hohe Salve statt. Um 10 Uhr gibt's die Bergmesse am Speichersee mit allen Waisenbläsern. Anschließend musizieren die Tanzmusikgruppen auf den Hütten. Alle Infos finden Sie unter www.hohe-salve.com/Waisenbläsertreffen.
2: Wir geben auch Ihre Veranstaltung bekannt. Rufen Sie uns an unter 052 42 61 030. 052 42 61 030.
0: Jetzt gibt's Hermanns Hermits und danach schauen wir uns an, was sich sportlich getan hat.

0: Mit Schwung geht's hinein ins Wochenende hier auf Radio U1 Tirol.
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0: Stellt sich natürlich wieder die Frage, was hat sich da so getan? Die Antworten hat für uns Felix Pick. Schönen Abend.
2: Schönen Abend.
0: Legen wir los mit Radsport. Bei der Vuelta in Spanien, da ist heute eine Bergetappe am Programm gestanden.
2: Mit mehreren Bergwertungen und mit einer Bergankunft zum Schluss. Die Fahrer, die kämpfen sich jetzt gerade diesen Schlussanstieg hinauf. Felix Gall, der ist vor der heutigen Etappe auf dem Gesamtrang 5 gelegen. Heute wird sich wahrscheinlich nicht allzu viel daran verschieben. Morgen steht dann eine flache Etappe noch bevor und da könnte es dann zum Schluss einen Massensprint geben.
0: Wird also wieder spannend morgen. Damit weiter zum Wintersport und konkret zum Bobfahren. Das österreichische Nationalteam hat einen neuen Trainer.
2: Ein bekanntes Gesicht aus dem Bobsport übernimmt diesen Trainerposten. Der ehemalige Olympia-Fünfte Benjamin Mayer. Dreimal ist er selbst bei Olympischen Spielen am Start gestanden. Und bei den Jugendspielen 2012 in Innsbruck, da hat er eine Silbermedaille sogar geholt. Zweimal ist er auch Vize-Weltmeister geworden, unter anderem 2016 in Igls. Ja, nach seiner Laufbahn als Spitzensportler, da hat Benjamin Mayer sozusagen die Seiten gewechselt.
3: Seit ich die aktive Karriere beendet habe, habe ich ja immer wieder also unterstützt in verschiedenen Funktionen, teilweise im Nachwuchsbereich, dann Weltcup, jetzt immer bei den Olympischen Spielen.
2: Ja, und jetzt soll er dann das rot-weiß-rote Bob-Team eben fit machen für die nächsten Spiele. Die finden im Jahr 2030 statt. Einen besonderen Fokus will der neue Nationaltrainer auf die Nachwuchsförderung legen und nebenbei studiert Benjamin Mayer übrigens auch noch Medizin.
0: Also Fahrt wird ihm definitiv nicht.
2: Nein.
0: Und damit noch kurz zum Fußball. Heute wird der WSG nicht Fahrt, die ist nämlich heute dran.
2: Und zwar nach der Pause letztes Wochenende, da treffen die Wattener in der Bundesliga heute auswärts auf Lustenau. Die Vorarlberger Aufsteiger, die haben ja einen recht guten Start in die Bundesliga hingelegt. Für die WSG Tirol war der noch ein bisschen ausbaufähig, was die bisherigen Duelle dieser beiden Vereine angeht. Da ist die Bilanz übrigens ziemlich ausgeglichen.
0: Ja, also ganz, ganz fest heute Daumen drücken für die WSG Tirol. Vielen Dank, Felix.
2: Gerne.
0: Und wir machen damit weiter mit ihrer Lieblingsmusik. Es gibt ein Duett von Ute Freudenberg und Christian Leiss hier.

0: Gleich geht's hier auf U1 weiter mit ganz viel guter Musik von Nick P. Und um 17.30 Uhr da fasst Felix Pick für uns wieder zusammen, was sich heute so Wichtiges getan hat in unserem Land am Freitag.
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0: Nick P. hier auf Radio U1 Tirol. Gleich haben wir ein Duett von Cindy und Bert und den Ludwig Hirsch. Den haben wir auch noch gleich mit dabei in dieser Stunde in der U1 Playlist. Davor ist es jetzt aber erst einmal Zeit für die Tirol-Nachrichten. Es ist nämlich mittlerweile schon 17.30 Uhr bei mir im Studio. Dazu jetzt Felix Pick.
1: Feinen Abend.
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1: Das Bezirkskrankenhaus Lienz wird renoviert. Unter anderem entstehen in den nächsten Jahren 2 komplett neue Trakte, eine neue Zufahrt für die Rettung und neue Operationssäle. In seiner aktuellen Form gleicht das Lienzer Krankenhaus einem Fleckhalteppich aus An- und Zubauten. Und für Patienten und Personal besteht nur wenig Komfort, erzählt die Lienzer Bürgermeisterin Elisabeth Planik.
3: Wir haben halt nur 4 Bettzimmer. Wir haben natürlich auch unglaublich weite Wege. Sozusagen die ganze Organisation ist einfach mühsamer.
1: Der Umbau erfolgt in mehreren Schritten und soll mehrere 100 Millionen € kosten. Der Tiroler ÖVP-Chef Anton Mattle will seine Landespartei von der Bundespartei unabhängiger machen. Dazu will er im Herbst ein Grundsatzprogramm für die Tiroler Volkspartei entwickeln. In einem offenen Brief an seine Parteifreunde kündigt er einen programmatischen Parteitag an. Inhaltlich soll es um die künftige Ausrichtung der Partei gehen, aber auch um die Werte und die Leitlinien, an denen sich die Tiroler Volkspartei in ihrer politischen Arbeit orientieren will. Laut Anton Mattle gehe es dabei jedoch nicht um den Wahlkampf für die anstehenden Landtagswahlen 2027, sondern um eine langfristige Neuausrichtung. Und ab heute hätte bis zum 7. September die Außerfernbahn für Instandhaltungsarbeiten komplett gesperrt werden sollen. Das ist allerdings jetzt doch nicht nötig und die Strecke, die bleibt offen, bestätigt ÖBB-Sprecher Christoph Gassermeier.
4: Wir werden jetzt die notwendigen Instandhaltungsarbeiten, Inspektionen, Wartungsmaßnahmen und kleinere Erneuerungen in Arbeitspaketen zusammenfassen, in gut abgestimmten Arbeitspaketen. Und wir werden sie teilweise eben gemeinsam abwickeln in kürzeren Sperren an einem bestimmten Tag.
1: Die kurzfristigeren Sperren sollen dann außerhalb der Hauptverkehrszeiten stattfinden.
0: Und damit hallo zu Ihnen hinters Lenkrad. Das ist wieder der U1 Verkehrsservice um 17.32 Uhr. Wir schauen auf die B182 Brennerstraße. Die sind beide Fahrtrichtungen zwischen dem Innsbrucker Bergiselweg und Innsbruck Süd gesperrt. Grund dafür ist ein Unfall mit einem Bus. Ausweichen können Sie über die Brennerautobahn. Ansonsten ist uns nichts gemeldet worden. Nicht von Polizei, nicht von der ASFINAG und auch nicht von Ihnen. Also gute Fahrt. Es wird teilweise ein verregneter und gewitteriger Freitagabend. Die Niederschläge und Gewitter können teilweise auch ziemlich kräftig sein mit starken Windböen. Die aktuellen Temperaturen in Järzens messen wir 21 Grad, bei Ihnen in Schwarz hat es 24 und in Weidring werden uns derzeit 22 Grad angezeigt. In der Nacht sinken die Temperaturen dann auf 18 bis 11 Grad, bevor es dann morgen am Samstag wieder sommerlich warm und sonnig wird.
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0: Und jetzt machen wir weiter mit Ihrer Lieblingsmusik. Ludwig Hirsch ist das. Feinen Abend. Starten Sie gut rein in das bevorstehende Wochenende. Es ist Freitagabend.

0: Ein absoluter Klassiker von Cindy und Bert hier auf Radio U1 Tirol am Freitagabend. Es erwartet uns eine Wetterbesserung morgen am Berg. Die Details schauen wir uns jetzt an.
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0: Ja, nach einer nächtlichen Kaltfront, nämlich von heute auf morgen, wird es dann am Samstag bereits in der Früh wieder ein bisschen besser, das Wetter. Die Wolken, die verziehen sich Richtung Osten oder lösen sich auf und damit hat die Sonne wieder Platz. Am Nachmittag ziehen dann ein paar Schleierwolken durch. Generell bleibt das Wetter morgen aber stabil, nur in den Karnischen Alpen kann es am Nachmittag teilweise noch regnen. Die Temperaturen, nach einem frischen Morgen wird es dann tagsüber deutlich milder. Die Temperaturen erreichen in 2000 Metern zwischen 6 und 12 Grad, in 3000 Metern hat es zwischen 2 und 6 Grad. Der Höhenwind, der ist morgen schwach bis mäßig und kommt aus West bis Südwest. Wenn Sie morgen also eine Bergtour planen, dann wünschen wir auf jeden Fall ganz, ganz viel Spaß und kommen Sie dann wieder sicher zurück ins Tal.
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0: gewesen für die erste Baustufe, erzählt Gebhard Walter von der Lawinen-Wildbach-Verbauung.
1: Heuer starten wir mit dem ersten großen Schlüsselbauwerk. Wir errichten eine große Geschieberückhaltesperre und das ist der erste Hauptteil dieses wichtigen Schutzprojektes für die Stadt Innsbruck.
2: Die Geschiebesperre fungiert gewissermaßen wie ein Sieb. Wasser kann durch, aber großes Murenmaterial bleibt oberhalb liegen.
1: Das ist eine Anlage, die Geschiebe, Wildholz, Sediment zurückhalten soll, um auch die darunterliegende ganz wichtige Retentionsanlage da zu schützen. Die Kombination dieser Bauwerke ist sehr wichtig, um auch dann nachhaltig für Hütting und für die Stadt Innsbruck hier einen sicheren Schutz zu bieten.
2: Das genannte Retentionsbecken existiert momentan nur auf Plänen. 40.000 Kubikmeter Wasser sollen dort künftig bei Unwettern zwischengespeichert werden. Später kann das Wasser langsam abrinnen, ohne Hütting zu überfluten. Über 100 Gebäude stehen entlang des Bachs in der roten Zone und mehr als 300 weitere in der gelben Zone. Zum Glück hat es in der jüngeren Vergangenheit keine gröberen Muren gegeben.
1: Weit zurückliegend gibt es ein ganz bekanntes großes Ereignis schon im 16. Jahrhundert, aber auch zum Beispiel beim großen Hochwasser vom Inn im Jahr 2005 hat der Höttinger Bach da größere Probleme bereitet, lokale Überflutungen verursacht.
2: Die Investition von mehr als 20 Millionen Euro soll den Höttinger Bach künftig im Zaum halten. Fertig werden die Schutzbauten aber erst 2040 sein. Felix Pick, Radio U1 Tirol.

0: Patrizio Buane hier auf Radio U1 Tirol und in der kommenden Stunde, es dauert nur mehr 10 Minuten ungefähr, dann legen wir los mit der U1 Wunsch-Hotline. Wenn Sie noch mit dabei sein wollen mit Ihrem Lieblingstitel, gerne jederzeit anrufen unter 052 42 61 030 31. Ich freue mich schon drauf.
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11: Ja, das Tagemann ist vorbei, liebe Hörer von U1 Tirol. Ich hoffe, ihr habt einen guten Tag gehabt. Und zum Tag ausklingen war natürlich jetzt eine nette Musik von U1 Tirol. Das ist eh ganz klar. Vielleicht sogar mit meiner Musik. Ich wünsche euch viel Spaß. Alles Gute, Hansi Hinterseer.

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1: Mit Hannes Harp. Verbrechen im Internet bleiben ein großes Problem in Österreich. Das zeigt nicht zuletzt der gestern veröffentlichte Cybercrime-Report. Vor allem auch Hackerangriffe auf Firmen und Institutionen werden mehr. Zuletzt hat es etwa die Arbeiterkammer Oberösterreich erwischt. Was dagegen hilft, erklärt uns Ulrich Fleck von der Cybersicherheitsfirma Certainity.
2: Auf der technischen Ebene würde ich jedem empfehlen, stringentest auf Multifaktor-Authentifizierung zu setzen, also quasi zu Benutzername und Passwort noch einen weiteren Faktor, idealerweise irgendwelche Tokens oder einen zweiten Authentisierungsweg in die Systeme oder in die genutzten Cloud-Anwendungen einzubauen. Das bringt auch relativ viel.
1: Vielen kleineren und mittleren Betrieben fehlt trotzdem eine Strategie gegen einen Hackerangriff, weil sie lange als unattraktive Ziele für Cyberkriminelle gegolten haben. Das sei aber längst nicht mehr der Fall, warnt Fleck. Die Bundesregierung beendet die Zusammenarbeit mit der Deradikalisierungsstelle DERAT, weil DERAT selbst nach einer Analyse des Verfassungsschutzes unter Extremismusverdacht steht. Es soll Verbindungen zur Ideologie der Muslimbrüderschaft geben. Der Verein arbeitet insbesondere mit verurteilten Straftätern nach ihrer Entlassung aus dem Gefängnis. DERAT weist die Vorwürfe zurück. Im Innenministerium denkt man nun darüber nach, beispielsweise den Verein Neustart stärker zu beauftragen. Immer wieder ärgert es Leute, wenn sie beim Besuch von öffentlichen Toiletten zahlen müssen. Eine Frau hat deswegen jetzt die Stadt Wien wegen Diskriminierung angezeigt. Es sei ungerecht, dass Männer Pissoirs gratis nutzen können und Frauen für Einzelkabinen zahlen müssen. Die Stadt Wien prüft jetzt, beides kostenlos anzubieten. Anders lösen möchte man die Sache etwa in Salzburg. Dort überlegt man aktuell, alle zur Kasse zu bitten. Die heimischen Fußballclubs Sturm und Red Bull Salzburg haben für die Ligaphase der Europa League interessante Gegner zugelost bekommen. Die Bullen treffen unter anderem zu Hause auf den AC Milan oder Sparta Prag sowie auswärts gegen Bayer Leverkusen. Sturm Graz trifft ebenfalls auf einen deutschen Club. Dabei gibt's in der Partie gegen Hoffenheim ein Wiedersehen mit Ex-Trainer Ilzer. Weitere Gegner der Grazer sind Dinamo Zagreb oder Olympique Marseille.
3: Und damit sind wir bei Ihnen auf den Tiroler Straßen. Das ist der U1 Verkehrsservice um 2 Minuten nach 18 Uhr. Und nach wie vor ist da die Sperre aktiv auf der B182 Brennerstraße. Die ist in beide Fahrtrichtungen zwischen dem Innsbrucker Bergiselweg und der Innsbruck Süd gesperrt, eben nach dem Unfall mit dem Bus. Ansonsten ist uns nichts Gröberes bekannt. Polizei und ASFINAG haben nichts gemeldet. Kommen Sie gut an Ihr Ziel. Die aktuellen Temperaturen bei uns im Land. In Kirchdorf messen wir momentan 21 Grad, bei Ihnen in Fügen hat es 23 und auch in Telfs werden uns 23 Grad angezeigt. Wenn Sie heute Abend noch unterwegs sind, dann sicherheitshalber Regenschirm mitnehmen, weil es können immer wieder Regenschauer und Gewitter durchziehen und die können teilweise auch sehr stark sein. Dazu kommen kräftige Windböen und Starkregen. Die Temperaturen, die sinken auf 18 bis 11 Grad. Der morgige Samstag wird dann spätsommerlich. Gleich in der Früh lösen sich Restwolken und Nebel schnell auf und machen dann der Sonne Platz. Am Nachmittag bilden sich dann schön Wetterwolken. Regen gibt's aber keinen, nur vereinzelt bei Ihnen in Osttirol. Die Temperaturen, die schaffen's morgen auf 21 bis 27 Grad.
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2: Und damit herzlich willkommen in der Stunde, in der es nur um Ihre Musikwünsche geht. Ihre Wünscheerfüllerin ist heute Anna-Maria Rödig. Grüß euch und feinen Abend. Rufen Sie gerne noch an unter 052 42 61 030 31 und verraten Sie mal, welchen Titel, welchen Ort, worum wir auf jeden Fall heute noch spielen müssen. Und jetzt, dass wir keine Zeit verlieren, starten wir gleich mit Musikwunsch Nummer 1. Hallo, was dürfen wir spielen?
3: Hallo U1, das ist die Waldrat aus Kirchberg und ich wünsche mir von Marco Wintre Alte Liebe Rotes. Vielen, vielen Dank.
2: Spielen wir sehr, sehr gerne. Marco Wintre und seine Band eröffnen also die Wunschhotline am Freitagabend hier auf Radio U1 Tirol. Ich freue mich, das wird eine super Stunde, wie immer.

0: So klingt sie, die Wunsch-Hotline am Freitagabend hier auf Radio U1 Tirol. Und legen wir gleich los mit dem Nächsten. Machen wir weiter.
1: Ich bin Andreas Innsbruck. Ich möchte meinen Mann treffen und meine Mama. Und ich möchte das Lied von die Wikinger Blue Hawaii, bitte. Danke, ihr seid spitze. Ciao.
0: Danke, danke. Blue Hawaii, die Wikinger sind das. Vielen Dank fürs zahlreiche Anrufen.

Hallo Uhrhans, da spricht der Massimo aus Tirol. Wir hatten morgen unseren traditionellen Schafabtrieb in Tirol, wünschen unseren Schafern heute auf der Erlalm noch einen feinen Abend, ein gemütliches Beisammensein und morgen einen guten Abtrieb in Stollen. Wir dürfen uns eine Herde weißer Schafe wünschen.

0: Fidel Mölltaler. Heute am Freitag in der Wunsch-Hotline hier auf Radio U1 Tirol. Und da kommt ein Wunsch nach dem anderen rein. Vielen, vielen Dank fürs zahlreiche Anrufen. Schön, dass Sie alle wieder mit dabei sind. Und ich schwing keine langen Reden. Machen wir gleich weiter, dass wir möglichst viele Musikwünsche Platz haben. Was dürfen wir denn jetzt spielen?
1: Hallo U1, das ist der Robert aus Innsbruck. Hätte einen Musikwunsch bitte von der Gruppe Gabby und Gabby, Angelo Blue. Das wäre sehr nett. Und einen Gruß an die Brigitte in Elbing hätte ich gern. Danke vielmals.
0: Grüße sind hiermit übermittelt und Angelo Blue gibt's jetzt von Gabby und Gabby ganz speziell für den Robert in Innsbruck.

0: Gabby und Gabby waren das heute in der U1 Wunsch-Hotline und wir haben noch einige Wünsche Platz in dieser Stunde. Wenn Sie noch anrufen wollen, das ist die Nummer 052 42 61 030 31. Und unter anderem mit dabei in dieser Stunde Johnny Nash und auch die Fetzigen. Gibt's gleich hier auf U1.
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19: Hallo U1 Tirol, das ist der Erich aus der Steiermark und ich wünsche mir von den Fetzigen einen Rucksack voller Schneid. Ihr seid die Größten. Danke.

0: Mit Schwung geht's durch die Wunschhotline am Freitag hier auf Radio U1 Tirol. Und wir haben noch einige Musikwünsche abzuarbeiten, sozusagen, dürfen wir noch erfüllen. Unter anderem den hier, was denn?
1: Hallo, grüß Gott, U1, ich wollte fragen, ob es möglich ist, in der Wunschhotline auch den Reiki zu spielen. Wenn ja, dann bitte Johnny Nash, I can see clearly now. Bedanke mich, Frau Würdig. Und allen alles Liebe.
0: Danke fürs Anrufen. Alles Liebe. Spielen wir sehr gerne.

Hallo U1 Tirol, hier spricht die Manuela Zöllner aus Worms. Und zwar habe ich vor 2 Tagen mit meinem lieben Mann Hochzeitstag gehabt, den 21. und würde mir daher wünschen, Amore Vero. Wäre super, wenn das klappen würde. Dankeschön. Ciao.

0: Ninokis, auch immer wieder mal dabei in der Wunsch-Hotline am Abend hier auf Radio U1 Tirol. Was dürfen wir jetzt spielen?
1: Hallo Radio U1, da ist der Hannes. Ich möchte euch ganz schöne Grüße all meinen Freunden schicken, ganz besonders an die Gruppe Zeiglos, Herbert und Katrin mit dem Titel Freunde fürs Leben. Danke, euer Hannes.
0: Spiel mal sehr gern. Danke fürs Anrufen. Ich hoffe, Sie haben es gemütlich. Ich hoffe, Sie machen sich einen feinen Freitagabend.

0: Zeitlos waren das in der heutigen Wunsch-Hotline hier auf U1 und jetzt ist es endlich soweit.
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0: Ja, auch am 28. August gibt es natürlich die Geburtstagskinder bei uns im Land und eines davon ist der Arno und der kommt aus Huben in Längenfeld, da habe ich mittlerweile angerufen. Arno, grüß dich, schönen Abend.
3: Hallo, servus.
0: Wir dürfen dir heute übers Radio gratulieren. Alles, alles Gute vom gesamten Radio U1 Tirol Team zum 50. Geburtstag.
3: Ja, vielen Dank.
0: Ich hoffe, die Party ist im Gange.
3: Die ist im Gange, ja.
0: Am Freitag Geburtstag haben, das ist schon was Feines, oder? Da kann man am nächsten Tag ausschlafen, kann es ein bisschen länger dauern heute.
3: Ja, besser kann es nie gehen. Ich sag, das ist perfekt für uns, also können wir gemütlich zusammenbleiben und sieht top.
0: Außer morgen ist Fußballtraining. Bei mir steht, du bist Trainer. Wenn da jetzt morgen was ist, war blöd.
3: Ja, wir haben morgen nicht Fußballtraining, sondern Fußballspiel.
0: Okay, Spiel sogar.
3: Aber das werden wir schon in den Griff bekommen.
0: Das geht schon.
3: Ja, ja, kein Problem.
0: Arno, bei mir gibt es immer die gleiche Frage. Was glaubst denn du, wer dich da angemeldet hat? Hast du eine Vermutung?
3: Ich habe zwei Tipps.
0: Zwei Tipps, okay.
3: Der erste Tipp ist meine Frau.
0: Okay.
3: Und nächster Freund.
0: Die Frau oder der Freund? Wer war es etwa?
3: Ja.
0: Arno, ich lese dir was vor, dann lösen wir es gleich auf, wer es tatsächlich war.
3: Ja, genau.
0: Heute ist ein großer Tag, lieber Arno, denn du wirst 50 Jahre. Bei der Arbeit gibst du jeden Tag dein Bestes und bist mit vollem Elan dabei. Auch beim SV Längenfeld 1B bist du mit Herz und Leidenschaft für deine Mannschaft im Einsatz und gibst für dein Team immer dein Bestes. Du gibst immer alles, im Beruf, beim Fußball und vor allem für deine Familie und Freunde. Dafür möchten wir dir von Herzen Danke sagen. Danke für deine Zeit, deine Unterstützung und für alles, was du für uns machst. Wir wünschen dir Gesundheit, Glück und noch viele schöne und unvergessliche Jahre. Alles Liebe von deiner Familie, deinen Freunden, deiner Mannschaft und deiner Leitwolf-Crew.
3: Ja, geil. Ja. Ja, total geil. Ey.
0: Die haben sich zusammengeschlossen und sich was Besonderes überlegt für die.
3: Ja, das ist ganz laut sagen. Das ist sicher.
0: Jetzt frage ich mich gerade, ob es da einen Zusammenhang gibt, weil deine Lieben haben sich natürlich auch musikalisch was für dich ausgesucht. Bei mir steht, dass du gerne in der Landwirtschaft hilfst und musikalisch dürfen wir für dich jetzt spielen. Die Gas ist weg. Ist das schon mal passiert oder wie?
3: Ja, das ist schon mal passiert. Ja.
0: Also tatsächlich was Wahres dahinter, sozusagen bei dem Titel.
3: Alles sicher, ja.
0: Arno, nachher wünschen wir da noch einen wunderschönen Abend. Genieße es, man wird noch einmal 50. Und jetzt spielen wir für dich Die Gas ist weg von die Jutzis.
3: Ja, vielen Dank. Vielen, vielen Dank.
0: Mach's gut, liebe Grüße.
3: Gut, danke. Ciao.
0: Ciao, für dich.

0: weg. Die Uzis mit Die Gors ist weg haben wir heute mal ganz speziell für den Arno zum 50. Geburtstag gespielt. Und er hat so ein bisschen durchsickern lassen, da steckt was Wahres dahinter. Die Geschichte bleibt aber unter Freunden, unter der Familie. Die hat er uns dann doch nicht erzählt. Alles, alles Gute noch einmal, Arno, zum heutigen Geburtstag. Und damit machen wir weiter in der Wunschhotline.
1: Ja, hallo, grüß den Q1, da ist der Peter von Innerdal. Ich darf mir bitte wünschen für die Schürzenjäger, wenn die Nacht kommt über die Berge. Wenn es geht, bitte mit der Live-Version. Hey, super, danke, für den.
0: Spielen wir sehr, sehr gerne und Peter, du hast Glück, wir haben die Live-Version sogar. Also gibt's jetzt die Schürzenjäger, wenn die Nacht kommt.

0: Schürzenjäger hier auf Radio U1 Tirol in der Wunsch-Hotline und wir dürfen noch einmal Glückwünsche überbringen.
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0: Geburtstagskind Nummer 2 in der heutigen Wunsch-Hotline sitzt in Wehrberg, der Klaus Faserl. Klaus, einen wunderschönen Abend.
2: Ja, hallo, grüß euch.
0: Und es wird noch einmal der 50er gefeiert. Alles, alles Gute vom gesamten Radio 1 Tirol-Team.
2: Vielen Dank.
0: Wie schaut es bei dir aus mit der Feier? Bist du schon am Feiern oder eher ruhiger?
2: Ja, wir sind voll dabei am Roderhof in Kramsach unten und lassen uns das gut gehen heute.
0: Ja, so soll es sein.
2: Ja.
0: Mal schauen, wie lange es heute dauert, oder?
2: Ja, das wird eher länger, ja.
0: Das wird eher länger, sagst du. Bei mir steht, dass du sehr gerne und vor allem auch sehr gut kochst. Ich hoffe mal, heute hast du dich bekochen lassen.
2: Heute haben wir es bekochen lassen, ja.
0: Ja, sehr gut. Was kochst du denn so, wenn du kochst?
2: Weil du, die Omeletten halt, die Holzknechtkrapfen machen wir ganz gern und ja, so Hausmannskost, ja.
0: Boah, das klingt ziemlich gut, Klaus. Ich lade mich jetzt dann einmal selber ein bei dir.
2: Ja, das passt. Aber nicht vergessen.
0: Nicht vergessen, ja, ja. Aber ja, bei dir stimmt offensichtlich die Kombination. Gern kochen und gut kochen und auf der anderen Seite dann auch ein bisschen sporteln, Radl fahren. Ja, man muss ja was tun für seine Figur auch ein bisschen,
2: ja,
0: oder?
2: Ja, genau.
0: Dass es nicht zu viel ansetzt.
2: Ja.
0: Klaus, hast du eine Idee, warum wir heute genau dich anrufen?
2: Ja, das wird einmal meine Frau gewesen sein, die Julia zum 50er.
0: Okay. Ich lese dir jetzt was vor, dann schauen wir, ob es richtig war.
2: Ja.
0: Lieber Klaus, zu deinem 50. Geburtstag alles Liebe und Gute. Auf diesem Wege möchte ich mich noch einmal ganz herzlich bei dir bedanken, dass du so ein toller Ehemann und Papa und immer für die Familie da bist. Wir lieben dich über alles. Deine Frau Julia, deine 4 Mädels, Laura, Sophia, Lorena und die kleine Anna.
2: Ja, danke schön, ja.
0: Das heißt, du hast recht gehabt. Und du bist der einzige Mann bei euch im Haus, oder?
2: Ja, mittlerweile schon, ja. Ein Kater haben wir noch, ja.
0: Ein Kater, ah, okay. Du und der Kater, ja. Dann gegen die 5 Mädels.
2: Ja.
0: Klaus, wir dürfen musikalisch auch was für dich spielen. Deine Frau und die Kinder haben sich ausgesucht von den Meierhofnern Jodlergebet.
2: Ja, super.
0: Das gibt's jetzt. Und dann wünschen wir dir natürlich noch einen wunderschönen Abend heute. Genieß es, lass dich ein bisschen verwöhnen. Man wird schließlich auch mal 50.
2: Vielen Dank.
0: Mach's gut. Pfiat dich, Klaus.
2: Danke. Pfiat dich.

0: Hofner in der Wunschhotline hier auf Radio U1 Tirol. Heute mal ganz speziell für den Klaus Faserl am Wehrberg zum 50. Geburtstag. Alles, alles Gute noch einmal. Genieße es, lass dich verwöhnen. Und in dieser Stunde haben wir noch einen Wunsch in unserer Wunschhotline Platz. Und weil natürlich wieder so viele reingekommen sind, machen wir auch in der nächsten Stunde zumindest mit ein paar Wünschen weiter.
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24: Hallo eins, der beste Radiosender, da ist Andi von der Seesturm. Heute wünsche ich dir etwas für mich und für die Walli, mein Praktikanten, der aber den letzten Tag von Cinciola, Cinquetti, Chil Alamore. Danke, Pierting.

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2: Mit Hannes Haab. Mit dem kommenden Schuljahr im Herbst gilt das von der Regierung beschlossene Kopftuchverbot für Schülerinnen bis zum 14. Geburtstag. Das Rote Kreuz sieht das geplante Verbot heute kritisch. Rotkreuz-Präsident Gerald Schöpfer glaubt nicht, dass das Verbot die Situation irgendeines Menschen in Österreich besser machen wird, sowie
3: dass wir glauben, wenn dieses Verbot nun so kommt wie beschlossen, dann sollte es auch von der Bundesregierung geplant eine Reihe von begleitenden Maßnahmen geben. Maßnahmen, die zur Integration, zu Schutz und Selbstbestimmung von Kindern und Jugendlichen wesentlich beitragen.
2: Ebenfalls ungeeignet sieht das Rote Kreuz heute die geplanten Abschiebezentren für abgelehnte Asylwerber in Ruanda wegen Bedenken, dass das humanitäre Völkerrecht dort nicht eingehalten wird. Verbrechen im Internet bleiben ein großes Problem in Österreich. Das zeigt nicht zuletzt der gestern veröffentlichte Cybercrime-Report. Vor allem auch Hackerangriffe auf Firmen und Institutionen werden mehr. Zuletzt hat es etwa die Arbeiterkammer Oberösterreich erwischt. Vielen kleineren und mittleren Betrieben fehlt trotzdem eine Strategie gegen einen Hackerangriff, weil sie lange als unattraktive Ziele für Cyberkriminelle gegolten haben. Das sei aber längst nicht mehr der Fall, warnen Fachleute. Nur ja heißt ja, sexuelle Handlungen sollen nur mit ausdrücklicher Zustimmung stattfinden dürfen. Das will die Regierung nun auch gesetzlich verankern. Die SPÖ hat dazu einen Entwurf fertig. Die Grünen begrüßen das. Ihnen geht der Entwurf aber nicht weit genug. Sie wollen auch, dass der Besitz und die Weitergabe von Vergewaltigungsvideos ein eigener Straftatbestand wird. Die Spritpreisbremse läuft noch bis kommende Woche Montag. Ob sie danach verlängert wird, ist noch offen. Der Energiehandel fordert, dass die Spritpreisbremse ausläuft. Ganz anders sehen das die Autofahrerclubs und fordern, dass es wegen der hohen Spritpreise weiter eine Entlastung für die Autofahrer braucht. Aktuell liegt die Spritpreisbremse bei 1,9 Cent pro Liter.
4: Und damit hallo zu Ihnen hinters Lenkrad. Das ist der U1 Verkehrsservice um 19.02 Uhr. Und da habe ich eine Meldung für Sie von der B179 Fernpassstraße. Da ist beim Grenztunnel die Blockabfertigung derzeit aktiv. Es hat sich ein bisschen ein Stau gebildet, aber nichts Dramatisches. Ansonsten haben uns Polizei und ASFINAG keine gröberen Störungen gemeldet. Kommen Sie gut an Ihr Ziel. Heute Abend regnet es und gewittert es vielerorts. Teilweise kann es auch ziemlich heftig regnen und auch Sturmböen sind mit dabei. Die Temperaturen, die sinken in der Nacht dann auf 18 bis 11 Grad. Momentan messen wir bei Ihnen in Kitzbühel 18 Grad, in Zirl hat 16 und bei Ihnen in Vils werden uns derzeit 15 Grad angezeigt. Morgen erwartet uns dann Spätsommerwetter. Gleich in der Früh lösen sich nämlich die letzten Restwolken und Nebelfelder von der Nacht auf. Dann scheint den ganzen Tag über. Die Sonne, also Sonnenbrille, morgen am Samstag auf keinen Fall vergessen. Am Nachmittag ziehen dann schön Wetterwolken auf. Keine Sorge, die bleiben harmlos, außer in Osttirol, da kann es teilweise ein bisschen regnen. Die Temperaturen, die pendeln sich morgen zwischen 21 und 27 Grad ein.
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4: Radio U1 Tirol. Ja, das war's wieder von mir. Ich sag für euch, Anna-Maria Rödig wünscht Ihnen noch einen wunderschönen Freitagabend und dann natürlich ein feines Wochenende. Genießen Sie's. Und morgen in der Früh, ja, da hören wir uns schon wieder. Ich wecke Sie gemeinsam mit Fabian Strickner. Heute noch einen wunderschönen Abend und ja, es sind natürlich noch ein paar Musikwünsche unerfüllt geblieben. Ein paar haben wir noch Platz in dieser Stunde. Legen wir gleich los. Was dürfen wir denn zum Beispiel noch spielen jetzt?
6: Hallo Eins, hallo Anna-Maria, da spricht Alfred. Mein Musikwunsch wäre ein Hit von Howard Carpendale, Wie frei willst du sein? Mhm. Danke Anna-Maria, für Ihre Zuhören und dann gesagt noch eins, ein schönes Wochenende. Servus.

Hallo, Radio U1 Tirol. Hier ist die Elisabeth aus Mölsch und ich würde mir das Duett von Irene Scheer und Bernd Brink, Du gehst fort, wünschen. Vielen herzlichen Dank.

Hallo, da ist der Kurt aus Darin. Ich wünsche mir Sweet Caroline. U1, ihr seid ein super Team, macht weiter so. Ciao.

Hallo, da ist der Christian vom Erwald. Ich hätte bitte einen Wunsch an euch. Spielt es doch bitte für meinen Tati, für den Victor. Ich sitze auf einem Sturm und Bach. Danke, macht's weiter so.

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8: Hallo Radio U1, hier spricht die Monika aus Innsbruck. Und mein Musikwunsch wäre von Franz Bauer. Einmal kommt auch für dich der Tag. Und grüßen möchte ich meinen Mann Kurt. Hallo Annemarie, das wäre toll. Und danke vielmals und schönen Abend.

Hallo U1, hier ist der Frank. Ich möchte von den Zellbergwurm mir das Spiel wünschen. Dich möchte ich niemals verlieren. Vielen lieben Dank, wenn ihr das spielen würdet. Danke.

Hallo U1, hier spricht Hannes Steinberger. Wünsche mir was vom Grenzlandsextett. Schöne Grüße nach Breitenbach zu meinem Bruder mit Familie. Schöne Grüße zu meinem Schwager nach Kössen mit Familie. Und 45 Jahre zurück, meine Steinberger Fußballer. Ich danke schön und allen einen schönen Abend.

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1: Mit Hannes Harp. Norwegen und die Welt trauern um König Harald. Er ist heute im Alter von 89 Jahren gestorben. Er war der älteste regierende Monarch Europas und bei den Norwegern sehr beliebt. Er war für das ganze Land über Jahre hinweg ein Fels in der Brandung, sagt etwa dieser Norweger.
2: Das som har vært en klippe for hele landet over veldig mange år.
1: Eine andere Frau meint, der König sei ein ganz besonderer Mensch gewesen, der es auch in schwierigen Zeiten geschafft hat, Norwegen immer zu einen.
3: Jeg synes kongen er en veldig flott fyr. Og det at han har klart å samle Norge.
1: Neuer König von Norwegen ist nun Haralds Sohn Håkon, dessen Frau Mette-Marit ist nun neue Königin. Mit dem kommenden Schuljahr im Herbst gilt das von der Regierung beschlossene Kopftuchverbot für Schülerinnen bis zum 14. Geburtstag. Das Rote Kreuz sieht das geplante Verbot heute kritisch. Rotkreuz-Präsident Gerald Schöpfer glaubt nicht, dass das Verbot die Situation irgendeines Menschen in Österreich besser machen wird. Die Regierung muss parallel dazu mehr tun, um Kinder und Jugendliche besser zu schützen und zu integrieren, sowie die Selbstbestimmung zu fördern, sagt Schöpfer. In der Steiermark konnten Ärzte in Graz einer Frau einen 18 Kilo schweren Tumor erfolgreich entfernen. Der Tumor war gutartig und rund 40 Zentimeter groß. Er wurde bei einer Untersuchung im Krankenhaus Hartberg entdeckt. Die Frau hatte über Monate weg immer mehr Beschwerden im Bauchraum. Der Frau geht es nach der OP gut. Auch wenn die Salzburger Festspiele erst übermorgen zu Ende gehen, so gibt's heute schon eine Bilanz. Über 261.000 Gäste waren da heuer mit dabei und haben die Festspiele besucht. Auch was die Einnahmen aus den Kartenerlösen betrifft, ist die Festspielleitung zufrieden. Die waren bei über 31 Millionen Euro.
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